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0: Das sind die Herrschaften, die sich genauso anhören, als hätten sie damals schon AC/DC mit der Muttermilch in sich aufgesogen. Die Jungs heißen Airborne und kommen erstaunlicherweise oder auch nicht erstaunlicherweise natürlich auch aus Australien. Wie gesagt, klingt ein bisschen nach AC/DC und sie machen da überhaupt keinen Hehl draus, dass diese Art des Rock'n'Roll ihnen ganz besonders nah am Herzen liegt. Mir übrigens auch. Ich mag die Werke von Airborne, die lege ich euch gerne auch, wenn ihr sie noch nicht kennt, wärmstens ans metallische Mittelohr. Und damit seid ihr schon mittendrin in der zweiten Stunde
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0: dem Rock, Hard Rock und Metal Magazin mit unserem kleinen Hitzewellen oder Mitte zwischen zwei Hitzewellen Special. Mit anderen Worten, jetzt gibt's noch eine Stunde ganz schwer einen auf die Ohren aus den unterschiedlichsten Bereichen von Rock, Hard Rock und Metal. Macht also nochmal ein bisschen die Nackenmuskeln locker. Jetzt wird es gleich nochmal ein bisschen richtig rockig und wir machen jetzt gleich auch weiter mit einer Band aus Japan, die viele vielleicht gar nicht mehr so genau auf dem Schirm haben. Loudness hießen die, die machen auch richtig geile Geschichten oder haben richtig geile Geschichten schon in den 1980er Jahren gemacht. Blackwall heißt der Song. Mein Name ist Volker Schommer und ich wünsche euch jetzt noch eine richtig schöne rockige Stunde.

0: Ach, das rumpelt noch mal ganz bedächtig vor sich hin. Das war Certograd, das waren sie natürlich. Die Death Stars, auch eine von diesen etwas exzentrischeren Bands, die aber ganz tolle Alben abgeliefert haben und die man sich immer mal wieder gerne anhören kann. Und mit dem Blick auf die Uhr sage ich euch, das soll es auch fast schon gewesen sein von der aktuellen Ausgabe.
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0: Unser kleines Zwischen-den-Hitzewellen-Special zum Lockermachen und einfach mal abhören an einem schönen Sommerabend. Nächste Woche gibt's die nächste Ausgabe natürlich. Gleiche Uhrzeit, gleiche Frequenz, gleicher Moderator. Nur die Musik, die wird andere sein und dann gibt's tatsächlich auch mal wieder was richtig Neues. Ist so einiges auf der Festplatte mittlerweile gelandet, dass ich euch gerne noch ans Mittelohr legen wollen würde. Zwei Titel habe ich jetzt noch, die auch ein bisschen aus dem Rahmen fallen. Zum einen nämlich Hammerfall mit Flight of the Warrior und Doc Holliday. Die machen so ein bisschen mehr Southern Rock mit Blockhead. Das soll's gewesen sein von meiner Warte aus. Ich wünsche euch jetzt eine angenehme, rockige Nacht. Eine rockige Woche, lasst euch nicht ärgern. Bleibt Hardrock, bleibt Metal, bleibt uns gewogen und haltet nächste Woche wieder ein. Mein Name ist Volker Schommer. Bis zum nächsten Mal. Tschüss und bye bye.

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1: Samsas Traum, Chaosprinz und Windprinzessin, quite the title. Now we speed this up a bit with Subway to Sally. Was ihr wollt ist auf der Album Himmelfahrt.

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Und das Konzept der Sendung ist, dass ich mir anschaue, wer hat in dieser Woche Geburtstag, wer ist verstorben, welches weltpolitisches Ereignis gab es und wann ist welche Schallplatte erschienen. Und dann stelle ich mir die Sendung so zusammen. Die erste Viertelstunde ist immer den 60er Jahren gewidmet, dann kommt die Coverversion der Woche und dann kommen wir so langsam in die 70er. Und dann so 10, 15 Minuten vor Schluss verlese ich nochmal alle Geburtstage, Todestage und wenn es gibt auch Veranstaltungshinweise. Und ich will einsteigen mit einer Band, die in den 60ern sehr erfolgreich war. Das waren Lovin' Spoonful und Daydream.

Ja, damals war das auch noch üblich, dass man meinem Titel auch mal pfeift und das ist, glaube ich, heute nicht mehr so drin. Gestern hatte Spencer Davis seinen 89. Geburtstag und er war Sänger der Spencer Davis Group. Keep on running.

Damals in den 60ern waren die Titel in der Regel so 2, maximal 3 Minuten lang. Und es gibt da so ganz, ganz wenige Ausnahmen. Und eine davon ist Barry Wine, der damals auch zu einem der schönsten Gesichter gekürt worden ist. Und Eloise. Diese Nummer geht über 5 Minuten.

Tja, das war Eloise und ich bin jetzt schon bei der Coverversion der Woche. Das Original stammt von den Beatles, Help. Und ich habe da eine Version von Deep Purple in der Mark One-Besetzung, damals noch mit Rod Evans als Sänger, bevor dann Ian Gillan dazu stieß. Und die haben sich auch dieses Titels angenommen, Help, also von Deep Purple.

Das war die Coverversion der Woche. Das Original stammte von den Beatles und das war eine sehr außergewöhnliche Interpretation von Deep Purple. Gestern hatte Ringo Starr seinen 86. Geburtstag und er war der Drummer bei den Beatles und er hat dann auch eine Solokarriere hingelegt und hat ihm am Anfang auch George Harrison geholfen, wie auch bei diesem Titel Photograph.

Ein wirklich sehr schöner Titel von Ringo Starr und ich habe den Titel jetzt lange nicht mehr mit Kopfhörer gehört und heute habe ich zum ersten Mal ein Saxophon bei diesem Titel gehört und ich liebe ja Saxophonspiele und ich werde mal eine Extrasendung machen, nur mit Saxophonen. Damit sind wir bei Christine McVie. Die hat am Sonntag, wenn sie danach leben würde, ihren 83. Geburtstag. Und aus der Zeit mit Fleetwood Mac, I'd Rather Go Blind.

ich auch lange, lange nicht mehr gehört, diesen Titel, wunderbar. Am Freitag hätte Sixto Rodriguez seinen 84. Geburtstag. Er war ein US-amerikanischer Singer-Songwriter und leider lebt er nicht mehr. Und er hat viele, viele Jahrzehnte, nachdem er diesen Titel eingespielt hat, damit erst Erfolg gehabt. Und das ist so ein toller Titel, ich kann es nur sagen, hört es euch an. Crucify Your Mind.

Freitag feiert Arlo Guthrie seinen 79. Geburtstag. Das ist ein US-amerikanischer Singer-Songwriter. Ich habe ihn mal live erlebt, so vor gefühlten 15 Jahren in Rudelstadt zum Tanz- und Folk-Festival. Und da hat er dann auch diesen Titel gebracht, City of New Orleans.

Am Sonntag hätte Wilco Johnson seinen 79. Geburtstag, wenn er dann noch leben würde. Und er war Gitarrist bei Dr. Feelgood, eine Band, die ich selber mal veranstaltet habe im damaligen Volkshaus. War ein tolles Konzert, muss ich sagen. Und ja, jetzt habe ich mir Down at the Doctors rausgesucht von denen.

Am Freitag hätte Ronnie James Dio seinen 84. Geburtstag, wenn er dann noch leben würde. Und er war unter anderem Sänger bei Rainbow und auch bei Black Sabbath. Und ich habe den Titel von Rainbow, Man on the Silver Mountain, rausgesucht.

Morgen wäre der 80. Geburtstag von Bon Scott. Er war der erste Sänger bei AC/DC und von der letzten LP, die er mit denen eingesungen hat, Let There Be Rock, habe ich A Problem Child.

Die Geburtstage und Todestage dieser Woche, da hatten wir am Dienstag den 89. Geburtstag von Spencer Davis, haben wir gewürdigt. Ebenfalls am Dienstag, 86 Jahre alt, Ringo Starr, haben wir auch gewürdigt. Und am 7.7.1980, vor nunmehr 46 Jahren, fand das letzte Konzert von Led Zeppelin in der Berliner Eissporthalle statt. Das werden wir noch würdigen. Damit sind wir am Donnerstag angelangt. Bon Scott, wenn er dann noch leben würde, 80. Geburtstag. Mitch Mitchell, der war der Drummer bei Jimi Hendrix, 79. Geburtstag. Und damit sind wir am Freitag angelangt. Ronnie James Dio, 84, wenn er noch leben würde, haben wir gewürdigt. Sixto Rodriguez, 84, haben wir gewürdigt. Arlo Guthrie, 79 Jahre alt geworden, haben wir gewürdigt. Am Samstag, wenn er noch leben würde, John Norton, er war kurzzeitig Sänger bei Uriah Heep, vorher war er bei Lucifer's Friend. Tommy Ramone am Sonntag, vor nunmehr 12 Jahren gestorben, werden wir vielleicht noch schaffen heute. Christine McPhee am Sonntag, 83, wenn sie noch leben würde. Und Wilco Johnson, 79, er war Gitarrist bei Dr. Feelgood. Das waren die Geburtstage, Todestage. Veranstaltungshinweise habe ich keine, also spiele ich gleich noch einen Titel hinterher. Und zwar Let's

Ich bin schon wieder am Ende der heutigen Sendung. Die Zeit vergeht wie im Fluge. Und wer es verpasst hat, kann am Freitag von 13 bis 14 Uhr die Wiederholung hören. Und ich sage tschüss, bedanke mich fürs Zuhören. Ich verabschiede mich. Dirk Böttcher war die Stunde am Mikrofon mit Listen to the Music. Das ist nochmal für Mitch Mitchell, der morgen seinen 79. Geburtstag hat. Und er war Drummer bei Jimi Hendrix. Und da habe ich eine selten gespielte Nummer namens Fire. Und damit schmeiße ich euch heute raus.

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Sie sind bei Radio Lotte. Sie hören das Sektfrühstück. Am Mikrofon begrüßt Sie Svea Geeske. Schönen guten Morgen.

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0: Ja, Sie sind bei Radio Lotte, Sie hören das Sektfrühstück. Und ich habe die große Ehre und die Freude, jetzt meinen ersten Gast zu begrüßen. Ich sage erstmal, worum es heute hier geht und was wir überhaupt veranstalten. Mein Studiogast ist jetzt erstmal Wolfgang André.
1: Hi Svea.
0: Grüß dich. Und wir sprechen, ja, übers Fahrradfahren. Aber bevor wir dazu kommen, bitte ich erst einmal, dich vorzustellen.
1: Okay, ja, also ich bin natürlich ein sehr radliebender Mensch sozusagen. Ich fahre privat sehr viel Rad draußen, wenn es nicht so heiß ist wie gerade jetzt. Da verkrümel mich in den Keller und fahre auf meiner Rolle. Nee, ich bin Gravel-Rennradfahrer. Und als ich 2000 nach Weimar gekommen bin, habe ich mir sofort ein Fahrrad gekauft. In Berlin, wo ich herkomme, wollte ich nicht Rad fahren. So. Das heißt, das Thema Rad ist für mich ein ganz wichtiges, auch bei meinem Hobby her. So. Bin in meinem beruflichen Leben Filmemacher. Mache Kinodokumentarfilme, jetzt neuerdings auch eine Serie, die heißt Brombeerland, die jetzt gerade aktuell Premiere gefeiert hatte, wo man alles sehen kann, was 2024 zur Regierungsbildung in Thüringen ablief. Wir haben alle Spitzenkandidaten da ein Jahr lang begleitet konnte halt hautnah miterleben, wie anstrengend Demokratie ist, wie zäh, wie viele Hürden da überwunden werden müssen, bis so eine Regierung sich bildet. So. Und also das ist meine berufliche Welt und in meinem Ehrenamt kümmere ich mich um den Radverkehr seit 2,5 Jahren jetzt im Rattenscheid Weimar und bin jetzt auch der Vorsitzende vom Beirat Radverkehr. Das ist so ein Gremium, was im Stadtrat die Verwaltung und auch den Stadtrat beraten soll zu allen Themen des Radverkehrs.
0: Mhm. Genau. Aber ich gehe mit dir nochmal zurück nach Brombeerland.
1: Ja.
0: Erstmal, das hatte am 14. Juni Premiere und ich sag mal eine saublöde Frage. Ging es da auch ums Radfahren? Sind da Leute dabei von den Politikern, die auch Radfahren oder sind die alle schon Blechlawine orientiert?
1: Nee, tatsächlich, das Thema Radverkehr war jetzt keine prägende Rolle bei den Koalitionsverhandlungen. Es gibt einen kleinen Teil, der irgendwie auch für Radverkehr mit drinsteht, aber das war jetzt nicht das überbordende Thema. So. Und ich glaube, auch im Landtag sitzt vielleicht einer, der sich für Radverkehr interessiert. Also das ist tatsächlich ein Thema, wo Verbände, ADFC und so im Hintergrund sehr viel jetzt bewegen und dass wir da auch Dinge verändern. So.
0: Mhm. Wann und wo kann man diesen Film sehen?
1: Es ist kein Film, sondern eine Serie. Das ist ein Mammutwerk. Quasi 14 Stunden kann man an 14 Folgen, eine Stunde ungefähr, kann man halt sehen, wie das vom Wahlkampf bis zur Regierungsbildung ablief, das Ganze. Also es ist tatsächlich ein sehr großes, episches Drama, sehr hautnah an den Politiker dran. Ich glaube, es ist eine zeigt eine menschliche Ebene an Politik, die man sonst so nie sehen konnte und wo man halt die verschiedensten Prozesse halt auch miterleben kann als Zuschauer, das erleben kann wirklich und halt auch selber für sich eine Meinung bilden kann. So.
0: Mhm.
1: Ja. Und das kann man tatsächlich sehen, nicht im Kino, sondern
0: im Fernsehen.
1: Online, nee. Wir haben auf unserer eigenen Webseite, wenn man darauf geht, brombeerland-serie.de, kommt man auf unsere Webseite und da kann man den Stream kaufen und dort angucken. Solange wir existieren sozusagen, kann man die Serie dann schauen und analysieren.
0: Das heißt, als DVD gibt's das nicht?
1: Nee, gar nicht. Wir sind komplett jetzt online. Das ist ein Versuch so und jeder, der hoffentlich keine Berührungsängste hat damit, kann das halt in seinem Webbrowser sich einloggen und angucken. Ja.
0: Okay. Dann holpern wir jetzt zu dem anderen Bereich, zum Radbeirat respektive zum Radentscheid, den es als solchen nicht mehr gibt oder doch noch?
1: Der Radentscheid ist ja ein Bürgerentscheid, ein Bürgerbegehren. Ja. Und das Ziel davon ist, dass der Stadtrat sich diesem Thema halt annimmt. Und in dem Moment, wenn der Stadtrat sich dem Thema annimmt, existiert dieses Bürgerbegehren nicht mehr. So, ne? Und das haben wir ja geschafft, dass der Stadtrat sich dem annimmt. Das ist ein riesengroßes Werk, was entstanden ist, mit wahnsinnig vielen Maßnahmen, die beschrieben sind, die auch nochmal das Radverkehrskonzept 2030, was wir seit 2017 haben, in Mittelpunkt stellt und auch definiert, bis wann bestimmte Dinge umgesetzt werden müssen. Genau. Und ein Teil war halt der Beirat Radverkehr, der gegründet werden soll. Das ist ein Gremium. Da sitzen 14 stimmberechtigte Personen drin. Das sind zum einen die Vertreter der ganzen Fraktionen aus dem Stadtrat. Das sind allein dann schon mal 7.
0: Mhm.
1: Und dann haben wir noch einen Kinder- und Jugendbeauftragten, der stimmberechtigt ist. Also von den Schülern, so wie einer dazugekommen ist. Einen Beauftragten für Senioren, für die Behinderten. Wir vom Radentscheid geben einen, das bin ich sozusagen. Und der ADFC hat einen Vertreter. Und die sitzen dann halt, ich hoffe jetzt, doch vom ADAC haben wir auch noch einen, so okay. einen Hook. Und auch, die Perspektive Autoverkehr irgendwie mit vertreten ist. Und da sitzen wir halt regelmäßig zum einen am Tisch und diskutieren halt wirklich alle Themen des Radverkehrs, die Weimar berühren in irgendeiner Weise. Viermal im Jahr ist eine öffentliche Sitzung, kann man dran teilnehmen. Wenn man in den Sitzungskalender der Stadt guckt, da sieht man Beirat Radverkehr und da kann man auch dazukommen, findet meistens jetzt im Rathaus statt. Und genau, und da diskutieren wir wirklich alles wirklich mit einer breiten Sicht. Also man muss sich das vorstellen, das ist jetzt keine progressive Bubble wie bei uns im Radentscheid ADFC. So. Da gehe ich wirklich sehr, sehr gerne, macht Spaß. Wir entwickeln sozusagen Gedanken und Ideen und der Beirat hat wirklich ganz viele verschiedene Sichten auf den Radverkehr. Es gibt auch Menschen da drin, die 90% aller Radfahrenden halt als Feindbild irgendwie sehen oder als angsterregend oder wenn es irgendwie nur darum geht, irgendwie einen Autostellplatz wegzunehmen, sozusagen entstehen da auch sozusagen gewisse Kämpfe irgendwie da drin. Also das ist tatsächlich ein zähes Ring und das ist aber Demokratie pur. Und wir machen das trotzdem in einem sehr angenehmen Rahmen, diskutieren wir miteinander. Aber es ist ein ganz schön zäher Prozess und es ist wahnsinnig vielschichtig. Und man merkt halt immer wieder aufs Neue, ich komme dann immer kaputt von den Sitzungen nach Hause, weil Demokratie unglaublich anstrengend ist.
0: Aber das Gute ist, wenn sie wirklich praktiziert wird, kommt am Ende was Gutes raus.
1: Ja, also es kommt was raus sozusagen. Ob es gut ist, müssen dann die Bürger dann entscheiden. Okay. Ich gebe mal ein Beispiel. Es war schon ewig geplant, oben mehr Radstellanlagen am Hauptbahnhof zu schaffen. So. Und da gibt es wenn man hochkommt auf der linken Seite, gibt es eine bestehende überdachte Radabstellanlage. Und die sollte ersetzt werden mit einer neuen, um mehr zu schaffen. So. Und am Endeffekt haben wir auch Fördergelder bekommen. Es war total super. Und dann stellte sich am Ende raus, dass wir nicht mehr schaffen können, als da jetzt aktuell schon stehen, weil diese Fahrradbügel kreativ so belegt werden, dass halt viel, viel mehr Fahrräder ran können. Und wir hätten keinen Mehrwert geschaffen. So. Und dann auch ein komplizierteres System. Ich will es nicht im Detail ausbreiten, sodass wir wirklich diskutieren müssen. Scheiße, geben wir diese Gelder halt zurück, weil die Stadt muss ja auch einen Eigenanteil von ungefähr 80.000 Euro da reinschieben. Und wir machen da was Riesenaufwendiges und am Ende kommen nicht mehr Stellplätze für Fahrräder raus. Doch scheiße, so. Und also haben wir dann einen Beschluss gefasst, dass man das nicht weiter verfolgt, sondern lieber stattdessen 40 oder 20 Fahrrad an den Bügel mehr auf dem Bauderplatz anbringt, so. Also jetzt werden die Fördergelder wieder zurückgegeben. Das heißt, es kann auch so ein Beschluss rauskommen, wo dann plötzlich auf den ersten Blick denkst, die geben jetzt die Gelder für so ein Fahrradparkhaus, aber es wäre halt nicht vernünftig gewesen, sozusagen das umzusetzen. Sowas kommt am Ende auch halt raus, ja.
0: Wenn du sagst, aus unterschiedlichen Fraktionen und wer da alles dabei ist, das heißt, da können sich keine Bürger beteiligen, die sagen, ich würde gern bei euch mitarbeiten.
1: Na, wir haben im Vorfeld gekämpft. Also wir im Radentscheid haben darum gekämpft, als es darum ging, die Satzung zu machen, dass wir auch anderen Menschen, Bürgern, die sich jetzt nicht in einer Partei engagieren wollen, um sich für die Stadt einzusetzen, sondern halt einfach dieses Thema anfixt und sich einsetzen wollen, es war nicht zu machen. Die Verwaltung, hatte ich das Gefühl, wollte das nicht. Manche Fraktionen wollten das auch nicht, fanden das gut. Andere wiederum hätten das befürwortet, aber wir haben keine Mehrheit dafür bekommen. So. Und im Endeffekt sind es halt immer aus irgendwelchen Organisationen oder aus den Fraktionen Leute, die da drin sitzen. Aber wir haben trotzdem ein breites Meinungsspektrum. So. Also das ist schon okay. Aber ich hätte mir tatsächlich gerne mehr Bürgerbeteiligung da, den Mut zu haben, mehr Bürgerbeteiligung zu wagen. Ja.
0: Ich bin ja für ein Bürgerparlament. Schauen wir mal auf das, was macht ihr aktuell?
1: Ja, also aktuell ist es so, dass ein großes Thema gerade war, da ging es darum, dass wir zum ersten Mal Anträge in den Stadtrat einbringen wollten. Wir haben tatsächlich als Beirat Radverkehr, ist der erste Beirat, der überhaupt das Recht bekommen hat, Anträge einzubringen, aber es ist ein bisschen komplizierter. Und wir haben dann alle gemerkt, dass wir das alle noch nicht so hundertprozentig durchblickt hatten, wie das alles funktioniert. Das war dann auch wieder etwas frustrierend, aber jetzt haben wir eine Lösung. Also worum es geht, ist, dass wir nicht direkt Anträge in den Stadtrat einbringen können, sondern wir können Vorschläge arbeiten und geben das in einen entsprechenden Ausschuss, der sich dann dieser Sache annimmt, das berät und dann entscheidet, ob er diese Anträge dann wirklich in den Stadtrat einbringt. So. Und dieses Prozedere, das war etwas frustrierend, weil wir hatten Dinge ausgearbeitet, ein Papier mit 14 Dingen drin, wo Prüfaufträge drinsteht, wo wir glauben, dass da können wir was verbessern, aber erstmal geprüft werden soll, kann man es umsetzen oder halt konkrete Dinge, wie zum Beispiel Piktogramme auf alle gemeinsamen Gehradwege anzubringen. Um immer wieder darauf hinzuweisen, wir müssen Rücksicht aufeinander nehmen. Ne? Man kann ja sozusagen die Rücksicht der Menschen nicht erzwingen, sozusagen, aber wir können zumindest daran appellieren, solche Maßnahmen. Oder da weint jetzt ein Kind gerade, es wurde unglücklich draußen.
0: Es klingt wie das Kind der Programmchefin.
1: Okay, das mischt sich in unser Programm mit ein. Nein, aber genau, also es gibt ganz konkrete Maßnahmen und dann ging es auch in den Bau- und Umweltausschuss und wurde auch mit 7 Stimmen sozusagen positiv bewertet, dass man es ins Stadtrat erstmal einbringen will, um darüber dann zu arbeiten. Und dann kam es aber nicht in die nächste Stadtratssitzung. Und wir waren erstmal extrem frustriert, weil wir dachten, was soll denn das? Das ist jetzt ein politisches Spiel irgendwie. Will man den Radverkehr wieder ausbremsen? Letztlich hängt es sozusagen einfach an bürokratischen Dingen, dass sozusagen bestimmte Fristen eingehalten werden muss und eine Unterschrift gefehlt hat sozusagen vom Vorsitzenden vom Bau-Umweltausschuss. Okay, das war ein bisschen frustrierend, aber es ist wichtig, miteinander zu kommunizieren so und dass man versteht, woran es liegt. Und beim nächsten Mal, wir haben also Lehrgeld bezahlt und beim nächsten Mal machen wir das richtig, ja.
0: Das heißt, ihr wollt logischerweise ernst genommen werden. Mhm. Ihr setzt alles daran, wenn solche Dinge gemacht werden. Da sind ja nun auch, wenn du sagst, aus unterschiedlichen Fraktionen, die kennen sich doch eigentlich aus. Wissen die um die Problematik oder sind die dann auch erstaunt, dass es doch nicht funktioniert?
1: Nee, im Detail wusste das halt noch niemand, weil jetzt, was die Anträge angeht, das gab es ja noch nie sozusagen. Also da mussten wir alle Lehrgeld bezahlen. Aber es war zumindest ein Engagement da und wir haben uns zusammengesetzt, haben was formuliert und was auf den Weg gebracht. Und jetzt geht es halt darum, dass das offizielle Prozedere eingehalten wird und dann kämpfen wir darum, dass wir über diese Dinge halt diskutieren. Und wir werden schon ernst genommen innerhalb der Stadtverwaltung auf jeden Fall. Und wir haben ja, wie gesagt, auch die Vertreter der Fraktionen drin sozusagen. Aber es ist tatsächlich, habe ich so in diesem guten Jahr, wo wir das halt machen, schon gemerkt, dass es auch ein paar Kommunikationsschwierigkeiten gibt. So, ne? Also wir beschließen etwas im Beirat. Jetzt nehmen wir mal das Beispiel, dass wir konkret bleiben, am Hauptbahnhof wegen dieser Fahrradabstellanlage. Wir beschließen, okay, wir wollen das nicht, dass es gebaut wird. Wir geben die Fördermittel zurück und wir wollen aber alternativ Bügel anbringen. So, dafür brauchst du auch Geld. So, halt die Hälfte, ungefähr so 30.000 hätten wir gebraucht, um mehr Fahrradbügel anzubringen. So, jetzt geht diese Information irgendwie so halb irgendwie weiter innerhalb der Verwaltung und den Fraktionen und dann sitzen plötzlich Haushaltsleute zusammen und diskutieren und streichen die Gelder komplett aus dem Haushalt, der dann beschlossen wird. Und was bedeutet das für uns, dass wir jetzt gar kein Geld auch für die Alternative haben? So, und da merke ich so, okay, da wird nicht so richtig kommuniziert, was wir hier eigentlich gerade beschlossen haben. Und da brauchst du irgendwie andere Wege. Ich habe jetzt auch noch keine hundertprozentige Lösung, aber genau, also ja, Kommunikation ist extrem schwierig. Es ist auch ein Riesenapparat. Es ist ja kein Unternehmen, wo ein Chef irgendwie entscheidet, sondern es ist ein Riesengremium an Leuten. Alle entscheiden irgendwie mit oder geben Meinung mit rein und du musst es kommunizieren, weitergeben, die Informationen bündeln. Es ist kompliziert, genau. Aber ich glaube, da kann man noch ein bisschen was verbessern.
0: Habt ihr Kontakt zu anderen Städten, die vielleicht auch so einen Radbeirat haben und dann Erfahrung austauschen?
1: Ja, ich hatte am Anfang mal gedacht, wir können uns ja irgendwie vernetzen, aber da habe ich in Jena zum Beispiel gab es einen Beirat-Radverkehr, den hatte ich damals angeschrieben, die eine Rückantwort bekommen. Der hat sich mittlerweile gewandelt in einen Beirat-Mobilität, also wo der Radverkehr auch nicht mehr Priorität Nummer 1 hat. Aber wir vernetzen uns zumindest ganz viel über den ADFC sozusagen. Also da kriegt man sehr viel Input von außerhalb von den Landesleuten, die im Vorstand dort sitzen. Ja.
0: Und der ADFC, der guckt nochmal aus einer ganz anderen Richtung und das Spannende ist, die haben ja schon viele Jahre Erfahrung, sind bundesweit präsent. Und wie reagieren die auf eure Erfahrung?
1: Ich glaube, die fanden das ganz spannend, was wir hier machen, dass sich was bewegt irgendwie, dass es nicht am Radentscheid selber sozusagen dann zu Ende war, sondern dass sich was vorwärts bewegt und dass hier was getan wird. Und waren auch in der Beiratssitzung mal drin, haben sich das angeguckt, wie wir das so machen, was man daraus lernen kann. Und letztlich versuchen wir dann halt auch gemeinschaftlich irgendwie Ideen mit auf den Weg zu bringen. Also ein konkretes Ding ist jetzt zum Beispiel die Fahrradstraße. So, Fahrradstraße ist eine Sache, die schon ewig in dem Radverkehrskonzept drinsteht. Das ist dieser Weg Schubertstraße, Mozartstraße, Brucknerstraße, über die Schwanseestraße rüber, am Schwanseebad vorbei, hoch die Herbststraße bis zur Röhrstraße. So, das sollte eine Fahrradstraße umgewandelt werden, diese Straße auch umgebaut werden, bestimmte tolle Dinge sozusagen dort gemacht werden, damit man da den Radverkehr langführen kann und weg von den Hauptstraßen, wo die Autos fahren. Eigentlich ein super tolles Instrument und ein ganz wichtiges Instrument, weil wir in Weimar die Schwierigkeit haben, dass unsere Wege so eng sind, dass wir nicht nebeneinander physisch getrennt den Radverkehr, Fußverkehr, parkende Autos und die Autos noch haben können, geht nicht. Also brauchst du andere Möglichkeiten. Also, aber von der Fahrradstraße fanden in den Fraktionen manche das richtig doof sozusagen. Die haben das einfach blockiert und das war ein blöder Kompromiss damals beim Radentscheid, dass gesagt wurde, okay, die Fahrradstraße, wir hatten ja auch Fördergelder da schon in Aussicht, machen wir nicht, sondern die wird erstmal wissenschaftlich evaluiert und wir machen erstmal so eine Testphase. So. Okay, das war der Kompromiss und dann sollte die Testphase geguckt werden, mit kleinen Mitteln funktioniert das, wird das angenommen und dann machen wir wirklich baulich da große Veränderungen. So. Und dann kam das aber nicht. Es hätte 2025 umgesetzt werden müssen. Und ich kannte aber auch die Bedenken in der Stadt, weil die Oberfläche extrem Mist ist, gerade in der Schubertstraße, Mozartstraße. Und wenn du da sagst, hier habt ihr eine priorisierte Fahrradroute und dann ist die Oberfläche so mistig, dass das nicht angenommen wird, was evaluierst du da wissenschaftlich? Also das ist doch dann Mumpitz, was wir da machen. Also deswegen hat sich das so ein bisschen verzögert, weil man eigentlich eine Oberflächensanierung braucht. Also eine bauliche Maßnahme, damit das wirklich ein attraktiver Weg wird. Und dann soll das jetzt aber dieses Jahr endlich in den Haushalt kommen. Es waren 150.000 Euro eingestellt, diese Testphase irgendwie umzusetzen. Und dann wurde die einfach runtergekürzt auf 50.000 Euro. Auch wieder keine Kommunikation zwischen Verwaltung und Fraktionen, wo klar ist, wofür sollten diese 150.000 Euro eigentlich eingesetzt werden. Da gab es dann Fraktionen, die gesagt haben, das wird uns nicht transparent gemacht, das ist doch viel zu viel, wenn wir ein paar Schilder anbringen. Also reichen noch 50.000. So, damit kannst du es aber nicht machen. Also es ist wieder blockiert so. Und jetzt versucht man aber nochmal andere Wege zu gehen über externe Fördergelder, weil ich ganz wichtig finde, was wir in den Mittelpunkt rücken muss, ist halt die Schulwegsicherheit. Also wirklich ein Netz zu haben über ein sicheres System, sei es über eine Fahrradstraße oder über einen physisch getrennten Radweg, also von Fußgänger und von Autos getrennten Radweg, der wirklich alle Wohnen, Viertel der Stadt miteinander verbindet, über ein geschlossenes Netz, ganz wichtig, und auch alle Schulen anbindet. Sei es, dass sie direkt auf diesem Ring oder dieser Nord-Süd-Achse sind oder dass sie halt mit einer Schulstraße oder mit einer kleinen Fahrradstraße angedockt werden. So. Und dieses System entwickeln, bringen wir gerade voran. Die Stadtverwaltung kümmert sich da gerade um ein Förderprogramm auf Bundesebene, um halt auch Bürgerbeteiligung mit einzuziehen, die Kinder, die Schüler mit einzubeziehen und das Ganze. Und wir vom Radentscheid ADFC versuchen das mal durchzuspielen, was müsste eigentlich der Fahrradring sein, wo müsste der lang gehen und eine Nord-Süd-Achse, um wirklich alle Wohnviertel und alle Schulen mit anzudocken. So. Also das ist so ein ganz konkretes Ding.
0: Heute Morgen lief nochmal die Sendung, die war 2 Jahre alt, also es ist manches dann schon überholt gewesen. Da war ich im Gespräch mit Nora Gersi und die hatte mal eine Masterarbeit geschrieben über Fahrradstellplätze. Und da in dieser Sendung hat sie über die Umwidmung von bestimmten Plätzen einer Stadt testweise für 5 Jahre gesprochen. Mhm. Und das könnte man ja mit der Schubertstraße machen und sagt, okay, erstens nur einseitig beparken, zweitens dann eben das Testen für 5 Jahre, diesen ganze Strecke, die dafür vorgesehen ist, und gucken, was passiert in den 5 Jahren. Wird es angenommen? Oder sagen die Leute alle, nee, wir bleiben lieber auf der Stolpenstraße oder auf dem Stadtring, auch wenn es lebensgefährlich ist?
1: Ist ein bisschen kompliziert tatsächlich bei Fahrradstraße. Ich habe mich natürlich intensiv damit auseinandergesetzt, Studien gelesen. Und tatsächlich ist das Wissen über Reglements in der Fahrradstraße nicht sehr verbreitet. Also selbst da, wo in Städten Fahrradstraßen dann gemacht werden, wissen die meisten Menschen nicht, was gilt denn da eigentlich so. Dass du da maximal 30 fahren kannst, dass Fahrradfahrer nebeneinander fahren kann, dass ein Auto auch überholen darf, aber nur, wenn es sozusagen mit 1,50 Meter den Radverkehr letztlich nicht stört und so. Ne? Und dann ist es halt so, dass du halt auch für den Fußverkehr Dinge halt gestalten musst. Du musst die Kreuzung sicherer machen, also wenn Radverkehr auf Autoverkehr dann wieder trifft in Kreuzungsbereichen, dass sie gut einsehbar sind. Es bedeutet, dass dieser Bereich um diese Kreuzung rum, dass da keine Autos parken dürfen oder dass man da zum Beispiel Fahrrad an den Bügel hinmacht, um besser einsehen zu können. Oder die Bereiche an der Kreuzung direkt auch keine Fahrräder oder sonst irgendwas stehen, ne? Also Kreuzungen sind uns dringend wichtig, auch Übergänge für Fußgänger zu machen. Das heißt, man macht die Gehwege, die Straße an der Stelle schmaler, sodass die Fußgänger auch besser in die Straße einblicken können. Das sind so wie so Gehwegnasen, nennt sich das. Und dass man auch besser rübergehen kann, hat eine schmalere Stelle. Also man muss auch für die Fußgänger etwas machen, damit das halt funktioniert. Und im Idealfall ist der Asphalt, dafür kämpfe ich zum Beispiel, wie in den Niederlanden oder in Münster, die machen das sehr vorbildlich, machen das rot. So, weil eben die Autos, die da reinfahren, nicht wissen, was ist jetzt eine Fahrradstraße, da ist ein Schild oder irgendwie sowas, ein Hinweis, aber was heißt denn das eigentlich? Und dann sieht das aus wie eine graue Asphaltstraße, ne, ist ja nicht anders als eine Autostraße. Aber wenn du das rot machst, dann ist jedem klar, ich betrete hier eine Fahrradinfrastruktur und bin automatisch vorsichtig. So. Und so ein rotes Band, wenn das sich durch die Stadt zum Beispiel zieht, ist das halt auch ein einladender Charakter. Sagt allen, hier ist eine Fahrradstraße, ihr könnt mich nutzen sozusagen, ist ein sicherer Weg. Genau, also das sind so Elemente, wenn man die halt alle nicht macht, wenn man sagt, man testet so, dann ist es tatsächlich auch schwierig, eine Fahrradstraße an Mann und Frau zu bringen, sozusagen. Also es ist so für und wider. Eigentlich kann man sich in anderen Städten genug abgucken, dass man mit Mut rangeht und sagt, wir machen das jetzt und es ist gut und es wird angenommen und es wird extrem. Ich gebe mal ein anderes Beispiel. In der Stadt Nijmegen in den Niederlanden, die haben es geschafft, in der Mitte der 10er Jahre mit einem kompletten Radschnellwegenetz genau aus solchen Fahrradstraßen oder halt physisch getrennten Radwegen geschlossenes Netz zu bauen, haben innerhalb von 4 Jahren den Autoverkehr um 1/3 reduzieren können. So. Also wenn man will, beherzt sozusagen, kann man wirklich was Gutes machen, da kann man sich Dinge abschauen in anderen Städten. Hm.
0: Hat man denn mal eine Erhebung gemacht, wie viel, oder vielleicht sollte man das mal machen, wie viele Haushalte in der Stadt haben nur Autos und fahren auch nur Auto? Wie viele Haushalte haben Fahrrad und Auto? Und wie viele Haushalte sind, womit habe ich jetzt angefangen, nur mit Autos, also nur mit Fahrrädern?
1: Es gibt da auch einen Wert, den ich jetzt blöderweise nicht im Kopf habe. Also wo halt, es hat einen Fachbegriff, komme jetzt gerade nicht auf den Namen, aber wo gecheckt wird, wie viel sind die alltäglichen Routen, die man macht, mit welchem Verkehrsmittel, mit Bus, Bahn, zu Fuß oder Rad oder Auto gibt's. Und ich glaube, Modalsplit flüstert mir Grit zu. Und weißt du auch zufällig, wie viel Radverkehr in Weimar, war das irgendwas im 30er-Bereich? Bin mir nicht sicher. Also ich glaube, ja, in diesen Größenordnungen ist sein. Das wäre ein sehr hoher Wert sozusagen für Deutschland. Die Stadt Münster ist, glaube ich, so ein Vorreiter, glaube ich, ungefähr mit an die 40% zurückgelegter Wege. Und ich glaube, Auto nur noch ein Drittel oder so. Genau, aber damit man halt auch zufriedene radfahrende Menschen hat, braucht man halt auch eine entsprechende Infrastruktur. Und halt auch für die anderen zu Fuß gehen. Also wir dürfen nicht den Fehler machen, vielleicht nochmal als Punkt mitzugehen, zu sagen, da wo wir schmeißen halt den Radverkehr statt in Mischverkehr mit den Autos halt auf den Gehweg. Das geht halt auch nicht, weil da hast du die nächsten Konflikte mit zu Fuß gehenden. Da haben wir ja beispielsweise eine Ettersburger Straße. Da haben wir zwar jetzt die Unterführung irgendwie die Gehwege verbreitert, aber es wird der Radverkehr halt auch ermöglicht, auf den Fußwegen zu fahren. Und dann gibt es die nächsten Konflikte, dass man da immer irgendwas hat. Mhm. Und da gibt es jetzt eine neue Studie, die sagt, die haben das genau in den Blick genommen von der BAST, das ist die Bundesanstalt für Straßenverkehrswesen. Die haben das untersucht, wie breit muss ein Gehweg zum Beispiel sein, damit er halt für Radverkehr freigegeben werden kann, ohne den Fußverkehr zu beeinträchtigen in irgendeiner Weise. Und die kommen zur Erkenntnis, am besten gar nicht. So, oder wenn überhaupt der Radverkehr nicht anders geführt werden kann, dann mindestens 5 Meter breit. So, wo haben wir hier in Weimar einen 5 Meter breiten Gehweg, wo wir das halt ermöglichen können? Ne? Mhm. Also wir müssen lernen, anders zu denken. Unsere Lösung ist Fahrradstraßen und da, wo es geht, physisch getrennte Radwege. Das brauchen Menschen auch, um das Gefühl zu haben, sicher zu sein und den Mut zu haben, sich aufs Fahrrad zu setzen, anstatt irgendwie mit dem Auto durch die Stadt zu fahren. Ja.
0: Kommen wir mal zum Abschluss noch auf was Gutes. Mhm. Die Stadt hat veranlasst, dass das Kopfsteinpflaster abgeschliffen wird und also keine Schwangerschaftsabbruchstrecke mehr. Wie lange hat man dafür gebraucht, dass das möglich wurde? Und hast du eine Ahnung, wie viel die Stadt das kostet?
1: Ich weiß leider die Zahlen. Ich habe extra nochmal geguckt, ich habe sie nicht bekommen. Ich weiß, dass wir die Stadtverwaltung sich um Fördergelder bemüht hat. Das heißt, die Gelder, die dafür draufgegangen sind, sind so 75% aus dem Fördertopf gekommen. So. Sonst hätte die Stadt diese Teststrecke, glaube ich, nicht finanzieren können mit den schmalen Mitteln, die wir für Radverkehr und uns irgendwie ja auch immer generell haben. Aber es ist eine lohnende Sache. Und sie versuchen schon Ewigkeit eine Lösung zu finden, das richtige Schleifinstrument letztlich zu finden, um diese Hubbel endlich loszuwerden, dass es trotzdem dieses Gefühl von Altstadt und Altstadtpflaster behält, aber halt, dass der Radverkehr halt auch vernünftig drüber fahren kann. Und es hat immer nicht richtig geklappt. Das ist eine Firma, glaube ich, die das riesen entwickelt hat, gigantische Sache. Die haben das hier gemacht auf dem Radweg Richtung Erfurt. Wenn man Trübsdorf, Krit, flüster mir nochmal zu. genau, vor Hopfgarten ist es. Da war immer so eine beschissene Stelle, wenn du bergab gefahren bist, riesen Kopfsteinpflaster, das haben die abgeschliffen, das ist wunderbar. So, und das haben die natürlich gesehen und da hat unsere Verwaltung gleich hinterher Fördermittel beantragt und haben das jetzt hier umsetzen können und das ist so toll. Bin neulich erstmal wieder drüber gefahren. Alle, die das mal erleben wollen, der obere Bereich des Grabens vom Goetheplatz kommend ist jetzt abgeschliffen und es ist so toll, da drüber zu fahren und ich wünsche mir das sofort überall. Genau, aber es ist tatsächlich eine extrem teure Sache, aber billiger, als wenn man sozusagen die Straße aufreißt und irgendwie Pflaster irgendwie neu machen würde. Mhm. Das auf jeden Fall. Und wir setzen uns jetzt in der nächsten Sitzung am Mittwoch, 18 Uhr, in der Grünen Liga. Da trifft sich immer den ersten Mittwoch der radentscheidende ADFC, setzen uns hin und wollen halt auch mal überlegen.
0: In der Freilichtgratstraße.
1: Genau. Mhm. Und überlegen, wie müsste jetzt eigentlich am besten priorisiert als erstes geschliffen werden, damit man einen neuen Weg für den Radverkehr in die Altstadt halt ebnen kann. Ja.
0: Und wenn du sagst, den Teststrecke, was heißt Teststrecke?
1: Also der obere Teil sollte erstmal getestet werden, ob das mit diesem Pflaster überhaupt funktioniert. Das ist gar nicht so simpel. So. Ich kann jetzt nicht die physischen Details darunter sagen, aber nicht jedes Pflaster ist gleich. Und tatsächlich musste man das erstmal ausprobieren, ob das mit dieser Technik auch funktioniert. Aber das Schöne ist, es funktioniert. Jetzt braucht man nur noch genug Gelder, um das umzusetzen. Und dann würde ich am liebsten die ganze Innenstadt schleifen.
0: Meine letzte Frage an dich. Du bist selbst passionierter Radler. Wie oft, wie viel und wo fährst du?
1: Ich fahre am liebsten in meinem Hobby außerhalb Weimars Fahrrad. Da fahre ich so alles im Umkreis um 100 Kilometer um Weimar so rum. Kenne halt auch die Strecken, wo man nicht viel Autoverkehr hat, wo man auch auf den Straßen halt halbwegs vernünftig fahren kann oder wo es halt auch wunderschöne Radwege gibt. So, das ist vor allen Dingen, wo ich das Rad erlebe und ich benutze es natürlich für meine alltäglichen Wege. Ich habe kein Auto oder so. Ich mache alles in Weimar mit Fahrrad und ich finde, in Weimar braucht man kein Auto. Das ist komisch. Also ich kriege meine Einkäufe in mein Körbchen rein oder so. Das ist alles kein Ding. So. Und ja, also und würde mich aber auch freuen, je länger ich mich damit beschäftigt habe, was man so im Radverkehr machen kann an Infrastruktur, desto mehr merke ich, wie blöd es eigentlich ist, durch Weimar mit dem Rad zu fahren. So, auch wenn wir sehr bemüht sind, aber das ist noch ein langer und steiniger Weg, ein sehr holpriger Weg, bis wir es schaffen, so ein verbundenes Netz wirklich zu schaffen, wo priorisiert Radverkehr drüber gehen kann und vor allen Dingen sicher, auch für unsere Schüler.
0: Wolfgang André vom Rad bei Rad Radverkehr.

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0: Sie sind bei Radio Lotte, Sie hören das Sektfrühstück. So, wir haben den Gast gewechselt. Nein, ich sag erstmal eins vorweg, wir haben großkotzig angekündigt, wir senden vom Goetheplatz. Technisch ist das momentan nicht möglich, nicht wegen der Sonne, es sei denn, dass die Technik schon aus Sonnegründen versagt hat. Egal, wir sind im Sendesaal, sind aber live. Und wenn Sie möchten, kommen Sie her. Grit Tetzel von der Grünen Liga ist jetzt meine nächste Gesprächspartnerin. Ich bitte dich erstmal für all diejenigen, die dich, obwohl du ja auch so eine kleine, wichtige, immer präsente Person in der Stadt bist, gibt es doch viele, die dich vielleicht nicht kennen. Also sei so lieb und stell dich mal vor.
1: Genau, der Name ist genannt, Grit Tetzel. Ich lebe seit mehr als 30 Jahren, nee, schon länger, 40 Jahre, in dieser wunderbaren Stadt und habe hier studiert, Stadt- und Regionalplanung, ganz Anfang der 90er und arbeite seit 2021, also seit 25 Jahren, hey ho, bei der Grünen Liga Thüringen. Die Grünen Liga Thüringen ist ein ganz nüchtern betrachtet ein anerkannter Natur- und Umweltschutzverein, anerkannt nach Thüringer Naturschutzgesetz und Bundesnaturschutzgesetz. Genau, aber da ist natürlich ein bisschen mehr Leben dahinter. Die Grüne Liga kommt aus der Umweltbewegung der vergangenen DDR, ist quasi ein Zusammenschluss, ein Netzwerk aus ehemals Umweltbewegten, was heißt ehemalig, die sind immer noch mal umweltbewegt, aber aus ehemaligen Gruppen sozusagen, umweltbewegten Menschen und Gruppen, habe ich schon gesagt, die keinen juristischen, was zu DDR-Zeit nicht möglich war, juristischen Status hatten. Und man hat halt mit November 89 hat man einen Aufruf gestartet, dass man sich in seinem Netzwerk gründen möchte und hat das dann auch im 3. Februar 1990 in historischem Ort, Kulturhaus Bitterfeld, getan. Und alle Gruppen, die es sozusagen so gab, von IG Stadtgrün, IG Stadtökologie, AG Baum, Arche, Querbeet, alles, was sozusagen irgendwie so in dieser Richtung unterwegs war, umweltbewegte Themen berührt hat, hat sich, nicht alles, aber viele haben sich dann bei uns gefunden. Die Gruppen haben ihren Namen behalten.
0: Nicht die einzelnen Gruppen.
1: Die einzelnen Gruppen.
0: Und sind alle unter diesem Dach.
1: Genau. Und das ist dann manchmal ein bisschen schwierig für uns, weil eben die Gruppen eben nicht Grüne Liga heißen, sondern eben IG Stadtgrün oder Grüne Welle Aue oder was weiß ich. Der Ökolöwe in Leipzig zum Beispiel war auch mal, ist jetzt eigenständig wieder, oder beziehungsweise ist woanders hingewechselt. Aber das waren so mal Grüne Liga oder Umweltgruppe Cottbus. Also es gibt sozusagen da derlei viele, viele Gruppen, die eben ihren eigenen historischen Namen behalten haben, was auch völlig in Ordnung ist, weil es gehört zu ihrer Identität. Aber sie sind quasi Mitglied im Netzwerk und das Netzwerk ist erstmal sozusagen von unten nach oben gewachsen. Also es gab quasi die Ortsgruppen, Regionalgruppen nennen wir das. Dann gab es die Landesverbände und irgendwann auch mal diesen Bundesverband, den es auch heute gibt. In Berlin sitzend. Genau, und es gibt in den Bundesländern Brandenburg, Berlin, Thüringen, da gibt es richtig Landesverbände. In Sachsen rudimentär, wobei es aber sehr, sehr viele Gruppen in Sachsen gibt, da würde ich jetzt gar nicht drauf einsteigen. Genau, und Mecklenburg und Sachsen-Anhalt, da ist zu wenig Menschen, zu wenig ist einfach, hat sich über die Jahre etwas, dezimiert das Ganze und da gibt es keine Gruppen. Wir sind auch nicht den Schritt in den Goldenen Westen gegangen.
0: Das heißt, es ist nach wie vor eine ostdeutsche Aktivität.
1: Genau, also unser Wirkungsfeld ist vor allen Dingen in den Bundesländern, die da sozusagen dazugekommen sind. Und natürlich haben wir Mitglieder in den anderen Bundesländern auch, keine Frage, aber da gibt es keine Strukturen. Und genau, jetzt muss ich hier weitermachen. Oder darf ich hier weitermachen. Die Grüne Liga, als habe ich ja schon gesagt, anerkannt. Anerkannt heißt, dass wir Stellungnahmen nehmen dürfen, also als Träger öffentlicher Belange. Und also wenn ein Fahrradweg, um mal ganz am Thema anzufangen, ein Fahrradweg irgendwo gebaut, geplant wird in der freien Landschaft und es wären quasi Natur- und Umweltbelange berührt, dann sind wir sozusagen am Start und dürfen da uns dazu äußern, ob der Radweg, ja, ob er so gewünscht und gebaut werden soll und dürfen da uns da unsere Meinung geben. Also wir werden schon, wenn juristische, das um es mal ganz fachlich, wenn juristische Belange von Natur, also Naturschutzgebiete oder Landschaftsschutzgebiete, solche Dinge zum Beispiel, oder eben auch ganz schnöde hier in der Stadt, wenn der Landschaftsplan zum Beispiel ausgelegt wird, dann werden wir angehört.
0: Und werdet ihr auch ernst genommen oder nur angehört und dann durchgewinkt?
1: Naja, ernst genommen immer dann, wenn man juristisch sozusagen mit was in der Hand kommt, logischerweise. Und ich kann auch gerne von einem Fall erzählen, ist zwar jetzt nicht Fahrrad, aber ist trotzdem ein Mobilthema. Wir haben 2021 gegen einen illegalen Straßenbau, der auf einer gewidmeten Bahntrasse erfolgt ist, haben wir sozusagen Widerspruch eingelegt und haben erfolgreich Recht bekommen, wobei das Recht leider nicht heißt, dass die Straße zurückgebaut ist, noch nicht. Aber wir wissen jetzt sozusagen vom Umweltbundesamt seit wenigen Tagen, also so lange zieht sich der ganze Spaß schon, um das mal noch zu sagen. Genau, solange das Eisenbahnbundesamt hat so lange für diesen Freistellungsantrag der Stadt Eisfeld, was die Stadt ist, die den Straßenbau da vorangetrieben hat und umsetzen lassen hat. Die hat einen Antrag gestellt auf Freistellung dieser Bahntrasse. Aber, diese Bahntrasse ist schon seit 45 stillgelegt, um mal noch historisch sozusagen reinzugreifen. Ist im Grenzgebiet und also verbindet quasi Coburg und Eisenach ehemals und ist natürlich durch die Grenze getrennt worden und stillgelegt. Aber der ganze Bahnkörper ist noch da und die Widmung, also der Bahnkörper, der Trassenkörper, ist quasi, darf nicht bebaut werden, heißt das, wenn da eine Widmung drauf ist. Und die Politik, das ist das Gute, sage ich mal daran, seit vielen Jahren, will eigentlich an dieser Werrabahn, so heißt diese gute Verbindung, die Werrabahn eigentlich wieder reaktivieren, weil es eigentlich eine wirklich wichtige Verbindung in diesem Grenzraum ist. Und dauert eben sehr lange und am Ende ist, wie gesagt, auch eine politische Entscheidung, dass das umgesetzt wird und wenn die Gelder nicht da sind, wird es halt noch schwieriger. Aber ja, die Politik hat sich zumindest seit vielen Jahren dazu bekannt, diese Reaktivierung der Trasse anzugehen und demzufolge ist auch diese Widmung nach wie vor, da geht nichts ran sozusagen. Und das Eisenbahnbundesamt wird jetzt auch diesen Bescheid erlassen, das kann ich schon mal so vorab sagen, dass die Stadt das eben nicht freigestellt bekommt. Demzufolge ist es wirklich nochmal juristisch festgestellt, dass es eine illegale Straße ist. Aber sie wird nicht auf den Rückbau drängen, das Eisenbahnbundesamt. Das ist jetzt sozusagen wieder so eine Geschichte, die dann uns hängen bleiben würde. Müssen wir gucken. Aber solche Sachen, um deine Eingangsfrage zu beantworten, werden wir gehört? Ja, aber mit sehr, sehr viel Aufwand und viel, viel Geduld und auch am Ende viel Geld, weil da Juristen bewegt werden müssen, die uns da zur Seite stehen.
0: Ich vermute mal, dass vielleicht 2-3 Hanseln bei euch professionell bei der Grünen Liga sind und das andere sind Ehrenamtler. Wie kommen, also ist meine Frage jetzt auch, können Menschen bei euch einfach Mitglied werden und sagen, Mensch, die machen so gute Sachen, da würde ich mich mit einbringen wollen, auch wenn es oft langwierig ist?
1: Auf jeden Fall. Natürlich sind wir ein klassischer Verein, gemeinnützig. Und unsere Arbeit ist vielleicht jetzt nicht so ganz klassisch wie bei unseren befreundeten Umwelt- und Naturschutzverbänden wie dem NABU oder BUND. Wir machen halt andere Aktionen. oder haben andere Tätigkeiten und wo Fähigkeiten auch gebraucht werden. Also eben zum Beispiel solche Stellungnahmen schreiben, wobei man nicht zurückschrecken sollte, wenn das jetzt so komplex klingt, was ich erzählt habe. Also es gibt auch einfachere Verfahren und man kann sich da auch einbringen. Also das ist ja das Schöne demokratisch an diesem wunderbaren Land, dass man sich einbringen kann. Man hat ein Recht und das kann man wahrnehmen. Und dazu sind wir da und wir freuen uns sozusagen über die, die uns unterstützen. Zum Beispiel eben, wie gesagt, bei diesen Stellungnahmen. Wir haben aber auch andere Möglichkeiten. Wir haben einen Fahrradverleih zum Beispiel, um mal wieder so einzuschwenken auf unser Hauptthema. Und genau, der Fahrradverleih, der kann auch mal immer Unterstützung gebrauchen. Also zum Beispiel, wer Wochenenddienst in einem Fahrradverleih machen möchte.
0: Das heißt, der muss auch schrauben können. Das

0: Arbeit auch zwischen unterschiedlichen, wie zum Beispiel dem Radbeirat, man tagt dann bei euch. Ist der offen? Können da auch Menschen kommen, die sagen, auch wenn man nicht im Radbeirat mit dabei sein darf, ich würde gerne mal zuhören und vielleicht auch eine Frage stellen?
1: Das hättest du, glaube ich, den Wolfgang fragen müssen. Also ich kann jetzt nur aus der Perspektive Klimabeirat, ist ja ein ähnliches Gremium von der Stadt, der ist offen. Also da kann man sozusagen hinkommen und zuhören. Man kann auch Fragen stellen, glaube ich. Genau, nö, da ist, also ich denke, das dürfte beim Radbeirat genauso sein.
0: Und das findet man sowohl auf eurer Seite von der Grünen Liga als auch beim Radbeirat. Also je nachdem, wer wo sich da informiert.
1: Gute Frage. Also wir sind nicht so aktuell, weil das sind ja auch wieder Tätigkeiten, die man machen müsste, im Online. Also das ist ja auch nicht unsere Aufgabe, sag ich mal. Also jetzt, da muss der Rat entscheiden. Es gibt die wunderbaren Gruppen im Signal, zum Beispiel Signal, Messenger-Dienst. Da ist ein reger Austausch und da kann man sozusagen fragen und sich Informationen holen. Aber der Beirat und die Ratentscheidgruppe, ich glaube, das sind ja auch nochmal zwei verschiedene Dinge, wenn ich es richtig verstehe. Ich denke, die sind trotzdem offen, also genauso wie der ADFC.
0: Schauen wir mal zu euch in die Freilichtgradstraße. Wie ist denn jetzt, nachdem ihr aus dem Gebäude am Goetheplatz ausgezogen seid und es immer etwas schwierig war, zu euch hineinzukommen und zu gucken, in welchem Büro hocken sie denn jetzt? Ihr seid jetzt direkt von der Straße aus zugänglich. Macht sich das bemerkbar?
1: Im Büro macht sich's bemerkbar, weil das ja ein Laden ist, richtig, ein ehemaliger Metallwarenladen oder Eisenwarenladen. Ein richtiges Ladenlokal mit Tür und großen Fenstern. Genau, da stehen öfters mal Leute noch drin und fragen nach Schraube M6 oder Motor sowieso. Also da gibt es schon immer mal noch Leute, die nach den Dingen fragen, die da vorher verkauft wurden. Aber ja, wenn wir die Tür offen haben, dann kommen auch Leute rein und gucken um, also fragen dann auch, sehen die vielen Bücher, weil das ist ja auch eine Umweltbibliothek. Genau, also da ist immer mal noch, und wir verkaufen ja auch Dinge noch von unserem anderen Gewerbe. Und der Fahrradverleih, der ist auch sichtbar, ja, hat ein Schaufenster, hat eine Tür. Aber, ja, wie soll ich sagen, das Nutzungsverhalten hat sich, glaube ich, stark verändert bei den Touristen, die hier nach Weimar kommen und ihre Zeit. Die bringen ihre Fahrräder mit, die meisten. Also die Fahrrad fahren wollen in der Stadt, die wollen in der Regel, oder was heißt in der Regel, die häufiger E-Bike haben. Das, was wir nicht anbieten in unserem Fahrradverleih, was wir auch nicht wollen, das würde nicht zu unserem Konzept oder unserem Modell passen, sage ich jetzt mal. Genau, aber es ist einfach früher hier am Goetheplatz, da war viel mehr individueller Verkehr, sage ich mal, Nutzungsverkehr von den Touristen. Wir haben schon noch Verleih, keine Frage. Also wir hatten jetzt Klassenanfragen, mehrere Klassenanfragen, 35, das war so das, wo wir ans Limit kommen, 35 Schülerinnen. In der gleichen Woche nochmal 20. Auch, also sind schon auch, das macht schon Spaß auch, sag ich mal, auch so ein bisschen Arbeit, die ganzen Feder wieder zurückzunehmen. Also Dank an unseren Kollegen Florian, der die Werkstatt betreibt. Ja, was schön ist, es gibt so Stammkunden wie den Yiddish Summer und die Power Summer School. Manchmal war es auch das Kunstfest, die dann für längere Zeit Fahrräder bei uns gebucht haben, in größerem Stil sozusagen. Ne? Der Yiddish Summer, der wird jetzt, ich glaube, 20 Fahrräder dieses Jahr oder sogar 23 mal in Spitzenzeiten bei uns ausleihen. Ja, und Power Summer School, die kommen halt mit ihren Gruppen, die haben jetzt auch nochmal angefragt, ob sie über einen längeren Zeitraum da Fahrräder für ihre Referenten buchen können. Also solche Sachen sind dann, oder es gibt eben so Stadtführer, die Radreisen anbieten, Radtouren, und die fragen dann manchmal auch dann bei uns nach, dass sie dann für ihre Teilnehmenden Fahrräder bei uns mieten können. Das schon auch. Aber ja, es hat sich schon sehr verändert. Also
0: letzte Frage an dich. Was hat sich für dich in der Stadt wohltuend zugunsten der Radler verändert und wo müsste dringendst immer noch nachgebessert werden?

0: Ganz positiv, die Freilichgradstraße ist in beide Richtungen für Fahrräder befahrbar. Das ist hey ho.
1: Aber die Autofahrer wissen es, glaube ich, nicht wirklich.
0: Genau, das ist das Problem. Das hätte ich gleich hinterhergeschoben. Das wäre sozusagen die zweite Frage, also um die zweite Frage zu beantworten, was ich verbessern müsste. Nein, aber das ist wirklich ein Gewinn auf jeden Fall. Also die vielen geöffneten Straßen, die in beide Richtungen sozusagen nutzbar sind für Radfahrer, das ist sehr, sehr gut. Aber sie müssten, also es müsste stärker kommuniziert werden. Also ich sage jetzt mal, die Stadt müsste viel stärker proaktiv da, also in Zeitungen, im Rathauskurier, whatever. Also da gibt es ja, die haben ja auch Kanäle, sage ich jetzt mal, ihre digitalen Kanäle. Das müsste viel progressiver nochmal kommuniziert werden und natürlich dann auf der Straße auch kennen. Also es wird in die eine Richtung ist es erkennbar, ja, aber von der anderen Seite ist es nicht erkennbar. Und auf der Straße müsste eben auch, denke ich, ein Piktogramm oder so das deutlich machen. Selbst die Fußgänger, das ist immer wieder sehr schön zu beobachten, die Fußgänger in der Freilichtgradstraße, wenn ein Fahrradfahrer in die Richtung zum Atrium da reinfährt, wird vom Fußgänger angebrüllt, ey, das ist eine Einbahnstraße. Also ich sag mal, dreimal die Woche locker. Wenn nicht mehr. Also das ist finde ich schwierig. Also selbst wenn es die Leute nicht erfahren, also dann ist da irgendwie ein Kommunikationsdefizit, denke ich. Und ja, man muss sich immer wieder rechtfertigen als Radfahrer. Da frage ich mich dann schon, das ist doch nicht an uns sozusagen darüber zu kommunizieren. Das muss da schon, also ja auch, aber es wäre schon sinnvoll, wenn sozusagen die Stadt da ein bisschen proaktiver ihre Maßnahmen verkauft, die gut sind. Also das ist ja gar nicht das Thema, aber... Ja, das ist so ein bisschen...
1: Die berühmte Kommunikation.
0: Die berühmte Kommunikation. Und natürlich gibt es Fahrradwege, die... Warum hört dieser Fahrradweg hier auf?
1: Ja,
0: ich sing's jetzt nicht. Genau, da gibt es natürlich noch einige Radwege, die da sehr stark nach Anschluss oder Weiterführung oder Verbesserung sozusagen schreien.
1: Na und für mich gibt es immer Stellen, wo Autos abgestellt sind an Orten, wo ich denke, ich habe keinen Einblick. Ich muss, wenn ich hier reinfahren will, muss ich reinschauen können, wie der Freilichtgradstraße. Gibt es eine Stelle, wo ich immer denke, ich sehe es nicht. Nehmt die Kiste da weg.
0: Ja, das genau. Da gibt es noch eine wichtige Stelle, und zwar am Rollplatz. Da guckt die Stadt dezent seit, weiß ich nicht, wie vielen Jahren weg. Der Rollplatz, wenn er mal nicht mit Autos bestellt ist, sieht man das sehr schön, ist gekennzeichnet, wo geparkt werden darf.
1: Ja.
0: Wenn man vorne auf die Ecke zwischen Haifi Senf und der Schnitzeloase, ich habe jetzt mal Werbung gemacht, hey ho, und da ist eigentlich eine diagonale Linie gezogen, dass man genau eben solche Begegnungssituationen etwas entspannter, gerade für Autos und auch für Radfahrende, dorthin kriegt. Aber seit, ich weiß nicht, gefühlt, als wir noch am Goetheplatz waren, war das auch schon die Situation, es interessiert die Stadt nicht, dass da sozusagen die ganze Ecke da bis vorne hin, das sind bestimmt, ich würde schätzen, 10 Autos, Plätze, Stellplätze, die da noch zusätzlich sich illegal, sage ich jetzt mal, genommen werden. Man kann froh sein, dass noch nichts passiert ist. Also ich wundere mich. Und jetzt nicht sagen, na dann geht's doch. Also das ist es nicht. Nein, es ist schwierig, die Situation.
1: Nee, ich denke an dieser Stelle auch immer, da ist ein Spielplatz. Wenn irgendwo Kinder auf dem Rollplatz unterwegs sind und schwitzen und zwitschen zwischen den Autos durch und stehen dann genau plötzlich vor einer Kiste, die da gerade losfährt oder um die Ecke kommt, das war's dann.
0: Mhm, genau. Also ja, also die Ecke finde ich sehr problematisch, aber da gibt es einige andere Stellen auch noch. Also so gesehen kann man da gibt es so einen Mängelmelder, wo man sowas mal eintragen kann bei der Stadt.
1: Ach, mach doch mal für den Werbung. Wo ist denn der?
0: Gute Frage. Also daran merkt man, dass ich es auch noch nicht gemacht habe. Aber es gibt wohl so einen Online-Mängelmelder. Also wenn Stadtradeln ist, war der immer freigeschaltet, dass man das eintragen könnte. Und ich glaube, der ist für alles. Also man kann da alle Sachen melden, die einen quasi so stören. Ich will jetzt nichts Falsches sagen, aber es war so mal, dass also es so gab.
1: Ich habe es mir notiert. Na, fragen wir mal nach.
0: Ja, mach mal. Anhand meiner Unwissenheit merke ich, dass ich noch nichts gemeldet habe, aber ich hörte davon, dass es sowas gibt.
1: Gut, das wäre eine Frage, die also in die Stadt geht. Grit, ich wünsche euch viel Zuspruch der Grünen Liga in der Freilichtgradstraße mit einem wunderbaren Ladenlokal. Und ich verweise drauf, jetzt mache ich für euch Werbung, es gibt dort Apfelsaft zu kaufen, vom Feinsten.
0: Dankeschön. Danke für die Einladung.
1: Ich danke dir ganz herzlich. Sie sind bei Radio Lotte, Sie hören das Sektfrühstück scheinbar vom Goetheplatz, aber wir sind wieder im Sendesaal. Aber wir gehen gleich raus, wir versuchen es ein weiteres Mal. Dankeschön.

0: Ganz großartig, wozu Radio Lotte gut ist. Grit hat gerade die Nachricht geschickt bekommen zum Mängelmelder.
1: Genau. Ein guter Bekannter, wir können auch den Namen nennen, ist auch nicht unbekannt, Alfred Bax, hat mich gerade informiert. Er hat diesen Mängelmelder schon mal genutzt und hat einen Laubhaufen auf einem Radweg gemeldet. Und binnen 2 Tage war dieser Laubhaufen entfernt. Hey ho. Also, es geht. Und genau, dieser Mängelmelder, ich kann ja mal ganz kurz, also, ob Baumschäden, Schäden, wilder Müll, Fahrbahnschäden, Mängel an städtischen Spielplätzen, mit dem Mängelmelder können Sie Schäden direkt vor Ort erfassen und mit aussagekräftigem Foto und exakter Standortposition an die Stadtverwaltung übermitteln. Also findet man einfach im Netz, einfach wahrscheinlich Mängelmelder Weimar eingeben, kommt man gut hin. Ja, das war sozusagen live jetzt hier vom Hörer, Hörenden. Vielen Dank, Alfred.
0: Ja, meinerseits auch. Und Sie haben es gehört, meine Damen und Herren. Wenn es was zu melden gibt, machen Sie das über diese Seite.
2: Und mit den ersten 2 Zeilen singe ich sofort die Auflösung. Also passt auf, gell? 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Ja, es geht noch weiter. Die Schaltung ist ja ein Hammer. Hast du die schon mal probiert? Das Klump wird bei uns hergestellt und nach Österreich exportiert. 18 Gänge, so ein Witz, geh weiter, gib von Asien auf Großlappen. 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Und keiner weiß, wem das gehört. 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Und sie hat da. Ja, es ist immer noch nicht fertig. Hey, die Sprachen sind ja witzig, aus fingerdicken Draht. Für was brauchst du Licht? Mountainbike fahrt man bloß am Tag. 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Was möchtest du mit dem Radl da? Möchtest du fahren oder möchtest du schirmen? Ich frage mich sowieso, wer hat hier gerade das Graffi gebaut? Ja, der Gabeler wahrscheinlich nicht, hey Mann, sonst war kein Sattel drauf. Oh ja, steht am Mountainbike, steht am Mountainbike. Und keiner weiß, wie das geht. Ah, sag dann mit, das war geil. Das ist ein Mountainbike, ein Mountainbike. Und sie huckt daheim und redet. Erst fahrt er mit seinem Mountainbike wie eine Sau durch die Stadt. Eine dunkle Sonnenbrille im Gesicht, die Ampel ist auf Rot. Die Bremse wirkt, sein Radl steht, er am Haus und aus auf die Straße. Aber der LKW, der hat Vorfahrt gehabt und ihm seine Scheinbremsen waren leider nass. Die Gummihosen, Gummischuhe, alles war nagelneu. Und schau mal, da drinnen an der Ampel, da steht ein rotes Mountainbike. Yeah. Ah, steht ein Mountainbike, steht ein Mountainbike. Und keiner weiß, wem das gehört. Ja, sag dann mit, so ein geiles Mountainbike. Ein Mountainbike. Und sie huckt da hoch und rät.
0: Sie sind bei Radio Lotte, Sie hören das Sektfrühstück. Wir senden live vom Goetheplatz. Unser Thema sind die Lastenräder und Fahrräder mit Anhängern. Und jetzt ist meine Gesprächspartnerin Anne Bellmann. Ich freue mich riesig, dass du da bist. Wir müssen vorproduzieren, weil du am Sonntag nicht kannst. Ich hoffe, du bist zu einer Fahrradtour unterwegs.
3: Nein, ich bin bei einem Geburtstag unterwegs.
0: Das ist in Ordnung. Magst du dich bitte erstmal kurz vorstellen?
3: Ja, sehr gerne. Mein Name ist Anne Bellmann. Ich arbeite in der Stadtverwaltung im Tiefbauamt und bin dort mitverantwortlich für die Verkehrsplanung der Stadt Weimar.
0: Wie bist du dazu gekommen?
3: Wie bin ich dazu gekommen? Ich habe mal studiert vor vielen Jahren Wirtschaftsingenieurwesen mit der Vertiefung regionale Verkehrsgestaltung. Dann habe ich an der Bauhaus-Uni gearbeitet als wissenschaftliche Mitarbeiterin und dann ist mein sehr geschätzter ehemaliger Kollege Herr Dunkel in Rente gegangen und diese Stelle ist frei geworden und ich habe mich darauf beworben.
0: Ja, und Herr Dunkel war ja auch ein passionierter oder ist noch ein passionierter Radler.
3: Genau.
0: Schauen wir auf die Situation in der Stadt. Wir schauen erstmal von deiner Seite aus und dann stelle ich die Fragen.
3: Gerne, gerne. Der Radverkehr in Weimar, der hat, ich denke, da spreche ich allen aus dem Herzen, spielt eine sehr große Rolle. Wir schauen raus, wir sehen ganz viele Radfahrer, Radfahrende unterwegs. Wir sehen auch glücklicherweise viele Kinder, die mit dem Rad unterwegs sind. Und das bestätigt sich auch in unseren Zahlen. Wir haben eine Dauerzählstelle in der Ilmtalstraße, wo auch der Radweg, Ilmradweg und genau lang geht. Und dort zählen wir seit 2022. Und wir können sagen, dass wir jedes Jahr mehr Radfahrende dort zählen. Wir haben jetzt letztes Jahr insgesamt 354.580 Bewegungen gezählt. Also über 300.000. 2024 waren es 20.000 Radfahrende weniger. Und jetzt haben wir schon mit Stand heute knapp 170.000 Bewegungen, also Radfahrende dort gezählt. Also dass man sieht, es ist kein Riesensprung dabei, aber man sieht so eine stetige Verbesserung, Erhöhung. Liegt sicherlich jetzt dieses Jahr, sind wir auch drüber, weil die Schule an der Hart wieder eröffnet ist oder wieder genau ein Standort ist, der Jena Planschule. Und dort eigentlich wirklich sehr, sehr viele Kinder auch mit dem Rad kommen.
0: Da bleiben wir gleich bei dem erstmal als erstes Stichwort. Kinder im Straßenverkehr mit ihren Fahrrädern. Bis zum 11. oder 12. Lebensjahr dürfen sie, glaube ich, auf dem Bürgersteig fahren.
3: Also bis zum 8. Lebensjahr müssen sie auf dem Bürgersteig fahren und bis zum 10. Lebensjahr dürfen sie.
0: Und dann sollten sie eine Flagge oder was auch immer hinten dran haben, dass sie gesehen werden.
3: Ja, also die Kinder machen ja in der 4. Klasse auch hier in Weimar ihre Fahrradprüfung. Das ist, da ich gerade selbst ein Kind in der 4. Klasse habe, habe ich das dieses Jahr live mitbegleiten können. Das ist schon wirklich sehr intensiv und sehr gut, was die Kinder lernen. Also die haben wirklich ein sehr, sehr breites Wissen im Verkehr, was sie erlernen. Und das fängt auch schon in der 1. Klasse an. In der 1. Klasse machen die einen Zebrastreifenführerschein. Das ist ja total putzig und niedlich. Das ist ja auch das, was die Kinder ja erstmal lernen, zu Fuß unterwegs sein, sich im Straßenraum orientieren. Und dann die Fahrradprüfung in der 4. Klasse, ob sie jetzt mit Fähnchen rumfahren. Sicherlich dient es auch der Sicherheit, aber diese Fähnchen fliegen wahnsinnig schnell weg. Also ich hatte die an meinem Fahrradanhänger die 5-mal gewechselt, weil die immer weggefahren worden sind. Also die Kinder sollten tatsächlich umsichtig fahren. Ist natürlich schwierig, wenn ich jetzt als Viertklässler jetzt auf einmal alleine im öffentlichen Straßenraum unterwegs bin und ich müsste eigentlich auf der Straße fahren. Das ist eine große Herausforderung. Und denke ich, da haben wir auch noch einen großen Weg vor uns, um gerade diese schützenswerte Gruppe an Menschen noch mehr zu schützen, noch mehr zu unterstützen, im Radverkehr unterwegs zu sein.
0: Wäre natürlich auch eine Aufgabe für die Fahrschule, denjenigen, die da die Fahrerlaubnis machen, denen dann auch nochmal zu sagen, es gibt eine innerstädtische Geschwindigkeitsbegrenzung, die ist unbedingt einzuhalten und ganz besonders auf Sicherheitsabstand zu Kindern im Straßenverkehr, sowohl nach hinten als auch beim Überholen.
3: Genau, also es hat den 1,50 Meter Überholabstand, der
0: gilt
3: laut
0: für alle.
3: STVO für alle gilt und festgelegt ist. Und die Bauhaus-Uni, die macht da manchmal sehr schöne Projekte, die haben das auch mal getestet, die haben so ein Seitenmessgerät gehabt und haben mal geschaut, wie hoch ist denn tatsächlich der Überholabstand. Und er wird nicht immer eingehalten, also die 1,50 Meter werden selten tatsächlich getroffen, aber man ist schon in dem Bereich dabei. Es kommt auch an, was ich für eine Verkehrsführung habe, ob ich einen Schutzstreifen habe. Da wird prinzipiell enger überholt, weil man hat ja vermeintlich einen sicheren Raum als Radfahrender, den ich da nutze. Bei einem Radfahrstreifen werde ich natürlich entsprechend weiter überholt, weil da habe ich die Breiten ja viel mehr dargestellt auf der Straße.
0: Schauen wir mal auf eure Projekte. Was habt ihr denn im letzten Jahr gemacht? Also was habt ihr angedacht und was konntet ihr tatsächlich umsetzen?
3: Also angedacht haben wir die Umsetzung der Maßnahmen aus dem Radverkehrskonzept. Die sind sehr umfänglich. Einiges haben wir geschafft, einiges haben wir noch nicht geschafft. Andere Dinge sind in der Planung. Was wir gemacht haben, was ein großes Thema im letzten Jahr war und auch dieses Jahr noch, ist die Freigabe von den Einbahnstraßen. Wir haben zwischen 20 und 30 Einbahnstraßen für den Radverkehr freigegeben. Das ist ein relativ aufwendiger Prozess.
0: Man Warum?
3: Muss jede Straße sich einzeln anschauen, ob die Breiten laut StVO gegeben sind, dass ich die Einbahnstraße freigeben kann, dass ich genügend Schutzräume habe, um ausweichen zu können. Und das ist das eine. Das andere ist natürlich an den Knotenpunkte, da wo dann die Einbahnstraße ins übergeordnete Netz eingeht, dass die auch, dass da Sichtbeziehungen da sind, dass die Radfahrenden gesehen werden und auch eine Spur haben, um sich ein- bzw. auszufädeln. Und das haben wir dann umgesetzt. Wir haben relativ viele Radfurten markiert, wir haben ganz viele Verkehrszeichen gesetzt, wir haben 5-Meter-Bereiche abmarkiert in den Kreuzungen, die nicht zugeparkt werden sollen, die aber doch meistens leider zugeparkt werden, um das nochmal zu verdeutlichen. Also das war wirklich sehr aufwendig, sehr intensiv, auch für den Kollegen, der das gemacht hat. Und wir sind eigentlich froh, dass wir das doch so umgesetzt haben. Wir haben einige Knackpunkte gehabt, zum Beispiel die Freilichtgradstraße. Die da hatten wir mit der Verkehrsbehörde viele Diskussionen gehabt, weil die das als unsicher eingeschätzt haben, dann auf die Friedensstraße zu kommen. Und da haben wir aber auch eine Lösung gefunden, die wir jetzt als Verkehrsversuch zum Beispiel gerade auch evaluieren und schauen, wie sich die Radfahrenden denn an die neue Verkehrsregelung halten. Und aber ich sehe das schon relevant, die Freilichtgradstraße freizugeben. Die ist für den Radverkehr super wichtig, um ins Radrium oder auch weiter dann zum Bahnhof zu kommen.
0: Ja, und da hinten ist das Kino, das E-Werk. Also genau. Das sind ja Sachen, die immer wieder auch angefahren werden.
3: Genau so. Das ist ein Projekt gewesen. Wir haben noch ganz viele andere Dinge gemacht. Wir haben beispielsweise, ist schon 2 Jahre jetzt her, Bordsteinabsenkungen vorgenommen, zum Beispiel in der Belvedere Allee. Auch hier vorne in der Gleitstraße, es ist eher aus Sicht der Barrierefreiheit, wo wir die Bordsteinabsenkungen vorgenommen haben. Auch ein ganz kleines Projekt nur, aber es hat große Wirkung gehabt am Schwanseebad. Die Fahrradständer, da war mal sehr, sehr hoher Bord gewesen. Man kam da ganz schlecht hoch. Das haben die Kollegen jetzt auch abgesenkt, dass man da besser drauf und runter fahren kann. Wir haben die Brückchen in der Belvedere Allee hergestellt, damit ich als Radfahrer auch auf die richtige Seite fahren kann und da Querungsmöglichkeiten habe. Wir haben sehr viele Anlehnbügel im Stadtgebiet ergänzt und gesetzt. Wir haben den Radweg Weimar Nord nach Gaberndorf, genau, der wurde gebaut. Was haben wir denn noch Schönes gemacht? Sophienisches Platz ist schon ein bisschen länger her, dass wir das gemacht haben. Wir haben einen Beirat Radverkehr gegründet. Das ist natürlich auch eine ganz große Sache für Weimar. Wir haben einen Beirat per Satzung gegründet und der trifft sich 4-mal im Jahr und hat einen sehr engagierten Vorsitzenden, den Wolfgang André, der wirklich sehr rührig ist und er hat auch das sogenannte Quartiersradeln eingeführt, was ich am Anfang erst dachte ich skeptisch, naja, das haben wir noch mehr Arbeit, aber eigentlich ist das eine sehr, sehr schöne Sache, dass wir in die Quartiere fahren, dort die Probleme aufnehmen und wir halt auch direkt vor Ort erklären können, warum ist etwas passiert, warum ist etwas noch nicht passiert und wir können Dinge mitnehmen und dann an die Kollegen weitertragen. Und der Beirat Radverkehr hat jetzt auch erstmalig einen Stadtratsbeschluss eingebracht, das ist nämlich der einzige Beirat, der Beschlüsse in den Stadtrat einbringen kann. Und da war ein großer Sammelbeschluss, den der Beirat eingebracht hat. Geht es um Anlehnbügel an Schulen beispielsweise, dass man da versucht, jetzt die Felgenklemmer zu ersetzen durch normale Anlehnbügel. Es gibt verschiedene Prüfaufträge, die da mitgegangen sind. Also das ist sehr umfänglich. Und ich denke, der Beirat, der hat seine Funktion und hilft der Stadt, das Radverkehr in der Stadt noch weiter voranzubringen.
0: An einer Stelle würde ich nachhaken wollen, das sind die abgesenkten Bürgersteige. Da fällt mir am Graben immer unten auf, da ist der Bürgersteig vor Bäcker Preußel abgesenkt und genau in dieser Absenkung steht immer ein schwarzer SUV. Wo ich dann immer denke, vielleicht muss man dann davor nochmal so, wie hieß es in der Olsenbande, immer 3 Haifischzähne setzen.
3: Ja, also das sind 2 Dinge. Vor abgesenkten Borden darf ich nicht parken. Das ist egal, ob das jetzt meine private Einfahrt ist oder ob das einfach ein Bord, abgesenkter Bord ist. Wir haben da jetzt gerade als Stadtverwaltung uns auch zusammengeschlossen, denn es war in der Vergangenheit immer nicht ganz klar, wenn ich jetzt, ich persönlich vor meiner eigenen Einfahrt stehe mit dem Auto und ich mich ja quasi selbst blockiere, ob ich da abgemahnt werden darf vom Ordnungsamt. Mhm. So, wir haben jetzt klargestellt, dass sobald ein abgesenkter Bord da ist, wird man auch abgemahnt, auch wenn es das eigene Auto ist. Denn das ist nicht nur die Zufahrt, die ich habe persönlich, dass ich den Gehweg nutzen darf, um meine Garage oder meine Einfahrt zu fahren, sondern die dient natürlich auch der Barrierefreiheit für mobilitätseingeschränkte Personen, dass sie dort die Straße komfortabler queren können. Und das ist ganz relevant, um nochmal den Schritt zurückzumachen zu den Einbahnstraßen, denn das war auch ein Problem gewesen in den Einbahnstraßen, dass die Zufahrten immer zugeparkt sind, weil die Leute sich selbst vor ihre eigenen Zufahrten gestellt haben und somit habe ich nicht diese Ausweichmöglichkeiten. Und das haben wir in dem Zuge jetzt klargestellt, dass das nicht geht, dass das weder verkehrsrechtlich umsetzbar ist, noch auch gewollt ist von uns, sondern dass abgesenkte Borde müssen frei sein.
0: Und zur Not schickt ihr da mal jemanden rum, genau, und sagt, eine Abmahnung und ja, das nächste Mal wird's teuer.
3: Ich weiß nicht, wie das Ordnungsamt das handhaben wird, aber ja, genau. Mhm.

0: Sie sind bei Radio Lotte, Sie hören das Sektfrühstück. Wir senden vom Goetheplatz wieder zum Thema Lastenräder und Fahrräder mit Anhängern. Und ich bin vor der wunderbaren Musik von Herrn Böhmermann im Gespräch gewesen mit Anne Bellmann von der Weimarer Verkehrsplanung. Und als nächstes habe ich Sie gefragt, wie geht's in der Schubertstraße?
1: Die Schubertstraße ist eine Straße, die sehr kaputt ist, was man ja sieht, also einfach vom Verkehrszustand her. Die Schubertstraße ist ja in unserem Radverkehrskonzept deklariert als Teil des Fahrradringes, der die Humboldtstraße bis erweitert irgendwann hoch auch den Bahnhof anbinden soll, einfach als parallele Führung zum Stadtring, dass man für den Radverkehr etwas schafft. Es ist ein langer Prozess gewesen, das werde ich jetzt gar nicht alles ausführen. Wir haben vom Stadtrat dieses Jahr noch 50.000 Euro bekommen, um da etwas umzusetzen. Wir haben sehr viele Planungen schon gemacht, wir haben Parkraumuntersuchungen durchgeführt, wir haben Pläne für Markierungen schon umgesetzt. Diese 50.000 Euro reichen natürlich nicht, um irgendetwas zu machen. Deswegen sind wir gerade dabei, gemeinsam mit der Bauhaus-Universität einen Fördermittelantrag zu stellen. Und zwar gibt es ein neues Programm, das nennt sich Zukunft fährt Rad. Das ist ein Förderprogramm, das ist speziell ausgerichtet
0: vom Bund?
1: Vom Bund, genau, ein Bundesprogramm für zur Förderung des der Radverkehrsmobilität bei Kindern und Jugendlichen. Und wir möchten gerne dort ein großes Projekt umsetzen mit der Bauhaus-Uni gemeinsam und auch gerade dieses Thema Beteiligungsformate noch mal etwas breiter ausrollen. Denn das machen wir schon, wir machen Beteiligung. Gerade mit Kindern und Jugendlichen, mit Sina Solas sind wir da eigentlich, glaube ich, sehr gut dabei, dass wir auch viele Dinge dort machen. Aber wir haben es festgestellt, dass natürlich eine Anwohnerversammlung ist das keine Bürgerbeteiligung. Man informiert die Anwohner, passiert etwas. Das ist natürlich keine klassische Beteiligung. Und wir möchten gerne dem Projekt das auch etwas breiter ausführen, verschiedene Beteiligungsformate testen. Wir möchten die Schubertstraße bis zur Schwanseestraße, also bis zum Schwanseebad, ertüchtigen als sogenannten Schulfahrradring. Mhm. Da möchten wir gerne einen Antrag stellen, denn es sind natürlich ganz, ganz viele Schulen, die dort anliegend sind. Die Zielgruppe sind dann tatsächlich auch eher die älteren Kinder, jetzt nicht unbedingt die Grundschulkinder. Wir müssen eine Zielgruppe definieren und da ich dort allein schon Gymnasium weiterführende Schulen habe, die direkt anliegend sind, passt das sehr gut rein. Ich habe ein kleines Herzensprojekt immer, das sind die vorgezogenen Seitenräume. Das ist an den Knotenpunkten, dass die Fußwege in die Knoten reinragen und somit einfach eine viel bessere Sichtbarkeit ist der zu Fußgehenden, die Geschwindigkeiten auch reduziert werden und diese 5-Meter-Bereiche eben nicht zugepackt werden können, weil es einfach baulich schon umgesetzt ist. Und das würde ich dort gerne exemplarisch auf diesem gesamten Stück, würden wir das gerne umsetzen und auch im Vorfeld der Schulen, ob es ist die Evangelische Gemeinschaftsschule mit dem kleinen Parkplatz, das Goethe-Gymnasium, das Schiller-Gymnasium, wollen wir auch Plätze schaffen, die einladen, radmobil zu sein oder auch zu Fuß zu kommen und eben nicht sich mit dem Auto fahren zu lassen. Das ist recht sportlich, weil wir müssen in 2 Wochen dort eine Skizze einreichen. Glücklicherweise haben wir ja schon viele Vorarbeiten geleistet. Und wir hoffen sehr, dass wir dort unter die 30 Modellkommunen auch kommen werden, die dort ausgewählt werden mit dem Projekt. Und das wäre sehr schön, weil wir hätten halt die Gelder für diesen gesamten Streckenzug. Also es ist nicht nur die Schubertstraße, sondern auch die Mozartstraße, die Brucknerstraße und diese wirklich sehr schwierigen Querungen über die Erfurter Straße und die Schwanzigstraße. Ja. Die sind nicht einfach, die müssen dort mitbedacht werden. Da muss es auch innovative Lösungen geben und das möchten wir gerne gemeinsam mit der Professur Verkehrssystemplanung erarbeiten.
0: Noch ist die Mozartstraße auf beiden Seiten beparkt. Hat man da die Möglichkeit, als ersten Schritt, dass dann da, die ist ja gegenläufig befahrbar, die Mozartstraße, die Schubertstraße. Die ist ja gegenläufig befahrbar für die Fahrräder, dass wenigstens nur eine Seite beparkt wird?
1: Na, das war ja der große Kritikpunkt, weshalb das Projekt gestorben ist in den letzten Jahren, dass wir ja eine Seite rausnehmen wollten vom Parken und dort Bewohnerparken einrichten würden. Die Bewohner, da haben wir kaum kritische Anmerkungen dazu bekommen, denn sie haben ja weiterhin ihren Parkplatz sicher. Mhm. Es kam eher die Kritiken oder die Nachfragen von den Innenstadthändlern, von den Hoteliers, von den Besuchern, den Pendlern, den Lehrern, die arbeiten in der Schule, die parken ja auch alle in der Schubertstraße. Die hätten ja dann, wenn wir bezahlen müssen oder vielleicht gar keinen Parkplatz mehr gefunden. Und deswegen müssen wir natürlich auch immer schauen, wo habe ich denn auch eine politische Zustimmung, eine Mehrheit für ein Projekt? Und die war da einfach nicht da gewesen, da eine Seite Parker rauszunehmen. Und wir versuchen jetzt im Rahmen dieses Beteiligungsformats auch zu schauen, na, was brauchen denn die Kinder und Jugendlichen? Stört die das überhaupt, dass man auf beiden Seiten parken kann? Ist es denen vielleicht viel wichtiger, dass man eine glatte Oberfläche hat und diese Seitensräume vorgezogen sind, dass sie sich begegnen können, dass es ein Einbahnstraßensystem gibt? Oder ist denen das tatsächlich ein großes Anliegen, eine Reihe Parker rauszuhaben? Man muss überlegen, ich habe da natürlich aber einen sehr großen Straßenraum, den ich dadurch generiere, wo ich auch abschnittsweise an sehr hohe Geschwindigkeiten einfach erreiche. Also das beidseitige Parken, so hässlich wie es aussieht, hat natürlich auch eine geschwindigkeitsdämpfende Maßnahme. Mhm. Und das soll halt in dem Projekt erörtert werden und auch transparent dargestellt werden, wie wir dann zu unserer Lösung kommen.
0: Wie ist es denn bei euch mit der Straßenneuplanung? Also nicht mit dem Straßenbau, sondern mit der Straßenneuplanung. Früher war es so, man hat von der Straße aus nach außen geplant. Und dann blieb da halt ein Bürgersteigleinchen übrig. Wie ist das bei euch?
1: Wir bauen ja seltenst Straßen komplett neu. Wir sanieren Straßen. Und dort gehen wir so ran, dass wir erstmal schauen, was sind denn die Mindestbreiten für den Fußverkehr. Dann schauen wir, ist dort ÖPNV anliegend in der Straße. Das heißt, die Mindestbreiten für den ÖPNV-Begegnungsverkehr müssen gegeben sein. Und dann wird geschaut, was kann ich jetzt noch an Grün mit reinbringen. Das ist ja auch sehr, sehr wichtig. Und was kann ich noch an Radinfrastruktur mit reinbringen, wenn es denn notwendig ist. An Anliegerstraßen brauche ich nicht unbedingt separate Radverkehrsinfrastruktur, aber an Hauptverkehrsstraßen ist das schon relevant. Und wenn dann noch Platz übrig ist, dann versuchen wir natürlich auch Parkplätze mit unterzubekommen. Beispiel ist da jetzt die Humboldtstraße. Da haben wir 2010 ja schon eigentlich auch Planungen vorliegen gehabt. Wir hätten das prinzipiell einfach auch umsetzen können. Und wir haben mal gesagt, nein, wir gehen den Schritt zurück, wir planen nochmal neu, denn dort wurde komplett keine Radinfrastruktur mit angedacht. 2010 gab es auch noch nicht so viele E-Bikes, Pedelecs, muss man auch sagen. Und es ist natürlich gerade diesen Berg hoch, ist jetzt auf einmal auch attraktiv, wenn ich ein Pedelec habe. Da kann ich auch mit dem Rad unterwegs sein. Der Radfahrstreifen und die Verlegung der Bushaltestelle erfordert, dass wir jetzt auch unten zumindest den Bereich zwischen Windmühlenstraße und Kranachstraße auch die Parker rausnehmen. Also wir setzen dieses Prinzip um, von außen nach innen, immer bedacht erstmal Fußverkehr und ÖPNV.
0: Jetzt lass mich einen Moment spinnen. Ja. Man könnte ja auch sagen, außer der Anlieger, die da parken dürfen, die Henzstraße für den Fahrradverkehr als Radstraße bis hoch zur Kranachstraße und dann kann man ein Stückchen die Humboldtstraße kreuzen und fährt drüben die Kölzstraße hoch. Die ist, denke ich, auch vom Pflaster her etwas günstiger als die Humboldtstraße.
1: Da habe ich natürlich sehr, sehr viele Querungen, die ich dann habe, wenn ich den Weg so fahre. Also ich müsste ja dann schon mal, wenn ich die Hennstraße, muss ich irgendwie vom Stadtring auf die Hennstraße kommen. Da habe ich keine LSA-Signalisierung.
0: Ach so,
1: muss ich mich
0: einfädeln. Ja.
1: So, und dann, wenn ich oben an der Hennstraße bin, muss ich diesen Knoten irgendwie überqueren, einmal rüber in die, in die Kühlstraße und dann bin ich oben an der Kühlstraße, muss mich wieder einfädeln auf die Humboldtstraße.
0: Ja, richtig.
1: Das ist ja trotzdem möglich, wenn ich dort wohne, aber als schnelle Anbindung dieses ganze Gebiet entlang der Humboldtstraße ist es schon sinnvoll, auch an Hauptstraßen Infrastruktur zu schaffen.
0: Eine Straße liegt mir als Radlerin immer am Herzen. Wenn ich die Amalienstraße zum Wielandplatz fahre, hört der Radweg auf dem Fußweg wie durch ein Wunder auf und dann fahre ich natürlich trotzdem weiter auf dem Bürgersteig bis runter. Kann man da nicht einfach den Strich weiter runterziehen oder woran liegt es da? Du weißt, was ich meine.
1: Ich weiß, was du meinst. Du willst oben vom Pussection-Garten runter auf den Wielandplatz. Dort ist Gehweg radfrei. Das heißt, der Radfahrer darf auf dem Gehweg fahren, muss aber Rücksicht nehmen gegenüber den zu Fuß Gehenden. Das heißt, er muss gegebenenfalls, wenn zu Fuß Gehende da sind, seine Geschwindigkeit auch auf Schrittgeschwindigkeit anpassen. Wir können dort leider den Radverkehr nicht auf der Straße führen.
0: Nee, ich meine was anderes.
1: Meinst du nicht die Amalienstraße runter?
0: Doch. Aber diese Teilung,
1: genau.
0: Fußweg,
1: Radweg. Nee, das wollte ich gerade hinkommen. Und dieses gemeinsame, das wäre ja getrennter Gehradweg. Das heißt, ich würde den Radverkehr zwingen, auf diesen zu schmalen Streifen zu fahren. Das geht nicht. Das ist verkehrsrechtlich nicht erlaubt. Dafür ist der Gehweg einfach zu schmal, um diese Trennung durchzuziehen. Da hätte ich für Fußverkehr zu wenig Platz und für den Radverkehr zu wenig Platz. Deswegen ist es halt ein Gehweg radfrei. Und ich habe als Radfahrer auch die Möglichkeit, einfach ganz woanders lang zu fahren. Also ich bin ja nicht gezwungen, genau die am Mainstraße zu fahren. Ich könnte auch über die Humboldtstraße fahren beispielsweise. Das ist deswegen Gehwegrad frei. Normalerweise hätte ich dann die Möglichkeit, auf der Straße zu fahren, aber da die Einbahnstraße nicht freigegeben ist, die kann auch nicht freigegeben werden, weil ich den Bus drauf liegen habe. Da habe ich nicht dann genug Begegnungsbreite.
0: Okay, schauen wir in die Zukunft.
1: Schauen wir in die Zukunft, ja. Was steht an? Wir planen gerade aus dem Radverkehrskonzept heraus die Verbindung zwischen Oberkronstedt und Niederkronstedt. Denn da hört ja dann dieser Radgehweg auf. Und ja, das Stückchen fehlt einfach. Da sind wir gerade in den Planungen. Wir sind in den Planungen Rosenthalstraße und Humboldtstraße. Das ist jetzt kein ordinäres Radverkehrsprojekt, aber dort wird der Radverkehr immer mit bedacht und auch geschaut, wie kann ich den dort sicher langführen. Und wir haben die Ettersburger Straße hoch bis zur Redutz, wo wir jetzt bald in die Planung einsteigen. Und das Land plant ja auch den Radweg von der Umgehungsstraße bis nach Ramslar. Und da ist auch ein sehr wichtiges Projekt, wo auch der Herr Kleine sehr dahinter steht und den Kontakt auch sucht mit der Gemeinde in Ettersburg, Ettersburg-Siedlung, nicht Siedlung, sondern Ettersburg, und mit dem Land, wir dort viel Schriftverkehr haben, weil uns das einfach wichtig ist, dieser Radweg. Der bindet das komplette Weimarer Nordland, Nordgebiet ein, und wir hoffen, dass man bald in die Umsetzung kommt.
0: Für den Radweg Richtung Nord, also sowohl zum Theater vor, also zur Redoute, als auch in die andere Richtung, finde ich immer ideal, den Rastenbergtunnel zu benutzen. Gegenüber auf der anderen Straßenseite dann gleich hoch.
1: Die Industriestraße,
0: da sind kaum Autos, kann man gut hochfahren. Und ganz oben kann man sich dann einsortieren. Da ist ein breiter Radweg auf beiden Seiten, finde ich ideal.
1: Kann ideal sein, aber sehr ideal ist natürlich auch, wenn ich einfach die Ettersburger Straße, wo ich ja schon Infrastruktur auch habe, ich habe Schutzstreifen, ich habe die Ernst-Thälmann-Straße, die hat ja schon Schutzstreifen, und die Ettersburger Straße dann weiterführend, wenn ich einfach entlang der Hauptverkehrsstraße Infrastruktur habe. Und das heißt, sagt ja nicht, dass ich nicht auch andere Wege mir suchen kann, aber unser Ziel ist ja, die Hauptstraßen, da wo es geht, auch etwas anzubieten, also Radinfrastruktur anzubieten. Und wie ich mich dann entscheide, das kann ja jeder für sich individuell entscheiden, wie er sich sicherer fühlt.
0: Wie beobachtest du denn das Zunehmen, nicht gewichtsmäßig, sondern in der Anzahl, die Lastenräder? Das ist ja auch das Thema der Sendung heute.
1: Also ich denke, Lastenräder sind präsent im Stadtbild. Ich denke nicht, dass die jetzt das wichtigste Verkehrsmittel für uns sind. Ist immer noch das einzelne Rad, was doch noch präsenter ist als das Lastenrad. Ich habe so ein bisschen ambivalentes Verhältnis zu Thema Lastenfahrräder, denn Lastenfahrräder, mit denen kann ich viele Lasten transportieren, deswegen heißt es auch Lastenrad. Ich denke, das ist gerade für Einzelhändler, für Gewerbetreibenden wirklich einen großen Vorteil bringt, wenn man sich Gedanken macht, könnte ich auf ein Lastenrad umsteigen. Ich finde es für die Familie, ich finde es einfach ein wahnsinnig unpraktisches Verkehrsmittel. Es braucht sehr viel Platz. Ich bräuchte am besten eigentlich auch einen Unterstand, um das abzustellen. Und ich bin halt relativ unflexibel, wenn ich jetzt nur das Rad bräuchte und nur noch kleine Lasten hätte. Ich habe halt immer das große Lastenrad dabei. Aber es ist individuell, kann ja jeder für sich selbst entscheiden, wie er damit umgeht. Ich bin ein großer Freund von Anhängern und auch Lastenanhänger. Die gibt es ja auch jetzt nicht, um Kinder zu transportieren, sondern auch um Lasten zu transportieren.
0: Inwieweit wirken die sich auf den Verkehrsfluss aus?
1: Also ich würde jetzt sagen, nicht anders als normale Fahrradfahrer, die im Verkehr unterwegs sind, im normalen Verkehrsfluss, im Mischverkehr. Wo wir natürlich Probleme haben, ist gerade, wie wir es gerade hatten, in der Amalienstraße beispielsweise, wo ich ja so schon sehr schmale Räume nur habe, die ich mir teilen muss. Und wenn dann auch noch ein Lastenrad mit vielleicht doch größerem Vorbau vorne, Aufbau vorbeifährt, ist es, die sind ja auch sehr hoch motorisiert. Das heißt, ich habe ja so einen sehr langen Bremsweg auch, kann vielleicht auch gar nicht so weit blicken. Also das ist schon kritisch, aber mir sind es keine großen Unfälle mit Lastenfahrrädern bekannt auf solchen Strecken. Also es gibt einen Lastenradunfall, da wurde aber das Lastenrad einfach übersehen am Knotenpunkt. aber jetzt nicht im Mischverkehr.
0: Werden denn die Lastenräder und die Fahrräder mit Anhänger bei der Parkplatzvergabe oder Ermöglichung bedacht? Also ich sehe ja, an vielen Geschäften stehen dann diese Räder und oft wird es schwierig, da sich mit seinem Wagen oder mit dem Fahrrad und dem Kinderanhänger hinzustellen, weil eben alles dicht ist. Gibt es da eine Möglichkeit? Oder müssen die auf dem Bürgersteig stehen?
1: Nee, die müssen nicht auf dem Bürgersteig stehen, die können auch auf der Straße stehen. Also das ist klar, das ist natürlich die Frage, wie das jetzt von den Autofahrenden angenommen wird, wenn auf einmal ein Rad einen Pkw-Stellplatz quasi wegnimmt. Aber das ist prinzipiell erstmal auch möglich. Es gibt, Lastenräder haben ja auch eine andere Anspruch an verkehrssicheres Abschließen oder generell Abschließen. Am besten ist ja so ein kleinerer Bügel und nicht die großen Pruntebügel, die wir im Stadtbild haben. Wir denken das mit, aber es ist wirklich schwer. Es funktioniert eigentlich nur, wenn wir Pkw-Stellplätze nicht umwidmen, aber einfach jetzt für den Radverkehr dann entsprechend freigeben würden.
0: Na gut, auf dem Pkw-Platz, sagen wir mal vor einem Supermarkt, egal welcher Marke jetzt, da könnten mit Sicherheit auf einem Stellplatz, wo jetzt nur ein SUV steht, könnten zwei solche Räder stehen.
1: Aber gut, Supermärkte, das ist jetzt, da habe ich jetzt wenig Einfluss
0: drauf. Ich sage das nur als Beispiel.
1: Ich bin jetzt eher im öffentlichen Straßenraum, ist das ja genauso. Da kann ja auch ein Pkw-Stellplatz umgewandelt werden. Ich könnte 5 normale Anlehmbügel draufsetzen, hätte ich auch fast 10 Räder. Ist sehr eng zwar, aber ich glaube, wir würden, wenn dann nur 4 machen. Oder man macht vielleicht 2 für Lastenfahrräder. Da gibt es auch extra STVO, eigene Zeichen, Verkehrszeichen, Parken, Lastenfahrräder. Also das ist etwas, was wir definitiv mitdenken werden, wenn wir zum Beispiel die Schützengasse umgestalten und da in die Planung gehen.
0: Als letzte Frage, du bist selbst passionierte Radlerin. Was würdest du gern umgesetzt wissen, auch wenn es vielleicht ein Einzelwunsch wäre?
1: An unseren Radprojekten in der Stadt, meinst du? Ja. Anna, ich hätte schon sehr viel Freude an unserem Fahrradring. Also das würde mich schon sehr, sehr glücklich machen, denn das würde den Radverkehr schon sehr, sehr stark in Weimar voranbringen. Und das ist ja nur der erste Schritt, das ist ja dann auch noch nicht beendet. Wenn ich dann einmal einen Fahrradring habe, wer sagt, dass ich nicht auch noch Querstraßen mit weiter ausbauen kann und entwickeln kann? Aber das ist schon etwas, was uns schon sehr am Herzen liegt. Und dann habe ich tatsächlich diese Radwege, die leider im Baulast des Landes liegen, der nach Ettersburg hoch, der wäre schon sehr schön, weil ich dann auch über die Prinzenschneise und einfach eine sehr schöne Radrunde auch fahren könnte. Und ein großes Projekt, was leider überhaupt nie groß mitbedacht wird, ist die ganze Anbindung radverkehrstechnisch an das Gewerbegebiet UNO, wo ja auch die Post sitzt und verschiedene große Arbeitgeber. Und die Leute, die dort arbeiten, sind oft halt, haben oft kein Auto, sind auf dem ÖPNV angewiesen. Die Bahn fährt dort nicht so häufig hin, Busanbindung ist vorhanden, aber auch nicht optimal auf den Schichtbetrieb ausgerichtet. Deswegen wäre dort ein Radweg entlang der Bundesstraße echt wichtig. Also das ist etwas, was leider nicht oft genug wahrgenommen wird.
0: Anne Bellmann, herzlichen Dank.
1: Gerne.
2: Neulich bin

Das war's, das Sektfrühstück auf Radio Lotte. Heute die Wiederholung vom 28. Juni, einem heißen Tag. Wir wollten von draußen senden und die Rikscha wollte nicht. So waren wir im Sendesaal. Zu Gast waren Wolfgang André, Grit Tetzel und Anne Bellmann. Und im nächsten Jahr, denke ich, vielleicht ist das Wetter uns da ja etwas gnädiger. Und es sind die Lastenräder, aber auch viele andere Fahrräder der Stadt wieder dazu eingeladen. Am Mikrofon verabschiedet sich danksagend für Ihre Aufmerksamkeit Svea Geske. Ach so, die Wiederholung dieser Sendung. Die gibt's am kommenden Donnerstag um 16 Uhr noch einmal.

Liebe Hörerinnen und Hörer, herzlich willkommen zu dieser gottesdienstlichen Morgenfeier hier bei Radio Lotte. Der heutige Sonntag fragt nach der Taufe und ihren Folgen. Mein Name ist Sebastian Kircheis, ich bin Pfarrer an der Weimarer Herderkirche und im Hören auf das Wort Gottes und im Gebet sind wir mit allen verbunden, die heute Gottesdienst feiern. Im Namen des Vaters und des Sohnes und des Heiligen Geistes.

Gütiger Gott, du schenkst uns das Leben und berufst uns als deine Söhne und Töchter in die Gemeinschaft mit dir. Wir bitten um deine Zuwendung in Liebe und Barmherzigkeit und loben deine Herrlichkeit. Amen.

Du treuer Gott, du hast uns in der Taufe zu deinen Kindern gemacht. Lass uns mit Freude und Zuversicht unseren Weg gehen, weil uns nichts trennen kann von der Liebe, die du uns schenkst in Jesus Christus, deinem Sohn, unserem Herrn. Amen. Wir hören die Lesung aus dem Matthäusevangelium im Kapitel 28. Aber die 11 Jünger gingen nach Galiläa auf den Berg, wohin Jesus sie beschieden hatte. Und als sie ihn sahen, fielen sie vor ihm nieder, einige aber zweifelten. Und Jesus trat herzu und sprach zu ihnen: Mir ist gegeben alle Gewalt im Himmel und auf Erden, darum geht hin und macht zu Jüngern alle Völker, tauft sie auf den Namen des Vaters und des Sohnes und des Heiligen Geistes und lehrt sie halten alles, was ich euch befohlen habe. Und siehe, ich bin bei euch alle Tage bis an der Weltende.

Liebe Hörerinnen und Hörer, als ich in einem meiner Schränke etwas suchte, da stieß ich auf ein Päckchen in Geschenkpapier. Neugierig öffnete ich es und stellte fest, das ist ein Geschenk, das ich 8 Jahre zuvor bei meiner Verabschiedung in Gera bekommen hatte. Ziemlich peinlich. Ich habe es wahrscheinlich mit anderen weggepackt, ohne es vorher auszupacken und anzuschauen. 8 Jahre unentdeckt. Aber ein kleiner Schatz. Liebevoll hatte da jemand Bilder und Erlebnisse der Vergangenheit zusammengestellt. Da besaß ich nun über viele Jahre etwas wirklich Wertvolles und wusste es nicht. Der heutige Sonntag führt uns und zeigt uns ein Geschenk, das viele von uns bekommen haben. In der Regel waren sie dabei so klein, dass sie sich gar nicht daran erinnern können. Andere haben es vielleicht bewusst miterlebt. Und dann ist es vielleicht wie mit meinem Abschiedsgeschenk, ehe es ausgepackt werden konnte, irgendwo im Schrank bei den unbenutzten

letzten Sachen verschwunden. Heute können wir dieses Geschenk mal zur Hand nehmen, das Geschenkpapier abmachen und anschauen, was wir da eigentlich haben, wenn wir sagen, ich bin getauft. Wir hören ein Orgelstück mit der Melodie, O dass ich tausend Zungen hätte. Das nimmt den Choral auf, ich bin getauft auf deinen Namen. Fürchte dich nicht, denn ich habe dich erlöst. Ich habe dich bei deinem Namen gerufen. Du bist mein. Mit dieser einprägsamen Zusage Gottes aus dem Jesaja-Buch, ursprünglich gerichtet an das Volk Israel, hat man schon früh das Geschenk der Taufe zu deuten versucht. Bis heute gehört es wohl oft zu den vielverwendeten Taufsprüchen. Fürchte dich nicht, denn ich habe dich erlöst. Menschen fürchten sich. Wovor? Vor Situationen und Ereignissen, denen sie nicht gewachsen sind, die sie treffen, umhauen, die ihre Existenz bedrohen, die ihr Leben gefährden, Katastrophen, Unfall, Krankheit oder Todesbedrohung. Und in allem das Gefühl, ich bin dem ausgeliefert, ich kann nichts machen. Auf einer Fahrt mit dem Kleinbus auf der Autobahn bin ich in eine solche Situation geraten. Am Berg war mir der vordere linke Reifen geplatzt und es gab keinen Standstreifen. Mit Mühe kam ich an der Leitplanke zu stehen. Schon das Aussteigen war lebensgefährlich, denn die LKWs konnten nicht ausweichen. Ich versuchte, mit dem Platten weiterzufahren, aber das rechte Hinterrad grub sich ein und das Fahrzeug rutschte gegen die Leitplanke. Keine Chance, fortzukommen. Handys gab es damals noch nicht und ich konnte mir aus eigener Kraft nicht helfen. Ich saß fest. Während ich mir meiner Ohnmacht bewusst wurde, hielt hinter mir ein Polizeiauto. Ich erkläre den Polizisten die Situation, da bringt einer der Polizisten ein Abschleppseil, setzt sein Fahrzeug vor meins, hängt sein Seil ein und zieht mich raus. Am nächsten Parkplatz trennen wir uns. Ihr habt mich erlöst, sage ich, und muss keine Angst mehr haben vor dem, was alles passieren könnte. In der Taufe wird mir so eine Verbindung geschenkt. Ein Bund wird geschlossen zwischen der Person X, also mir, und Jesus Christus. Er hängt sein Seil bei mir ein, überträgt seine Kraft auf mich, um mich herauszuholen aus den beängstigenden Zusammenhängen, aus denen ich mich selbst nicht befreien kann. Fürchte dich nicht, denn ich habe dich erlöst. Noch einmal dieses kurze Orgelstück als Unterbrechung mit Musik. Was gefährdet eigentlich unser Leben am stärksten? Das ist nicht leicht zu sagen, es können viele Dinge sein. Sicher ist es eine starke Verallgemeinerung, die die Bibel vornimmt, wenn sie als die beiden Grundgefahren für unser Leben die Schuld und oder das Böse und den Tod nennt. Aber prüfen Sie mal, viele Dinge, vor denen wir uns fürchten, lassen sich auf diese beiden Kräfte zurückführen. Wir Menschen werden schuldig, immer wieder, es ist fast wie ein Naturgesetz. Und indem wir verletzen, anderen Lebensmöglichkeiten beschneiden, Beziehungen stören oder zerstören, lebensfördernde Dinge vergessen oder unterlassen, unsere eigenen Maßstäbe und Interessen zum Maßstab des Handelns machen und unsere Maßstäbe zum Urteil über Mitmenschen heranziehen, mindern und verhindern wir Leben und Lebensentfaltung bei uns und auch bei anderen. Ich bin schon Menschen begegnet, die wie gelähmt, wie gefesselt waren durch die Belastung mit Schuld. Und das Tragische,
Wir können uns von Schuld selbst nicht befreien. Der Spruch »Ich entschuldige mich« ist eine Selbsttäuschung. Sie können das leicht testen, wenn Sie mal zur Bank gehen und haben, sage ich mal, 50.000 Euro Schulden und sagen »Ich entschuldige mich«. Die lachen Sie aus. Klar ist, schuldfrei bist du erst, wenn einer kommt und bezahlt. Und dieser erlösende, befreiende Vorgang geschieht, als Jesus ans Kreuz geht. Seine Augen sagen, geh hin in Frieden, deine Schuld ist bezahlt. Fürchte dich nicht, denn ich habe dich erlöst. Der zweite große Feind, vor dem sich Menschen fürchten, das ist der Tod. Mit jeder Sekunde, mit jedem Wimpernschlag nähern wir uns ihm und wir haben keine Chance, ihm aus eigenen Kräften zu entgehen. Da hilft keine Medizin, kein Arzt, kein Sport und keine Haartönung. Der Tod scheint allmächtig zu sein. Es gibt in der ganzen Weltgeschichte nur eine Stelle, an der diese Allmacht des Todes gegen alle Erfahrung massiv in Frage gestellt wird. Am Morgen des dritten Tages nach seinem Tod zerbricht Gott in einem gewaltigen Schöpfungsakt die Macht des Todes und schenkt Jesus Christus ein Leben von neuer, von unvergleichlicher Qualität und Hoffnungsperspektive, das die Bibel gern ewig nennt. Die furchterregende Todeswand, an der wir nach menschlichem Ermessen scheitern, hat jetzt ein Loch und einer ist schon durch. Fürchte dich nicht, denn ich habe dich erlöst. Ich habe dich bei deinem Namen gerufen. Du bist mein. Und nun das Geschenk. Er ruft uns in der Taufe in seinen Herrschaftsbereich. Dorthin, wo er das Sagen hat, wo Schuld vergebbar ist und wo das Licht des Ostermorgens durch das Loch in der Todeswand scheint. Fürchte dich nicht, denn ich habe dich erlöst. Ich habe dich bei deinem Namen gerufen, du bist mein. Zur Taufe fallen für mich Weihnachten, Karfreitag und Ostern zusammen. Alles, was Jesus Christus getan hat, schenkt er nun mir. Falls Sie, liebe Hörerinnen und Hörer, dieses Geschenk noch nicht ausgepackt haben. Wenn Sie es noch bei den unnützen Dingen hinten im Schrank haben, wenn Sie noch überlegen oder noch nicht überlegt haben, ob es vielleicht was für Ihre Kinder und Enkel ist, nehmen Sie sich Zeit, entfernen Sie das Papier, schauen Sie hin. Es hat wirklich lebensverändernde Qualität. Fürchte dich nicht, denn ich habe dich erlöst, ich habe dich bei deinem Namen gerufen, du bist mein.

Wir beten, in der Taufe hast du uns erwählt und angenommen, dreieiniger Gott. Zu dir gehören wir und heißen nach deinem Namen. Um Liebe bitten wir dich für alle Getauften und für alle, die sich vorbereiten oder auf der Suche sind. Hülle in deinen Segen, die zu dir gehören. Begleite die Suchenden und zeige ihnen den Weg zum Leben. Um Schutz und Bewahrung bitten wir dich für alle, die verfolgt und diskriminiert werden, und für alle, die für das Recht der Schwachen einstehen. Sei den Verfolgten nahe und stärke den Mut der Gerechten. Um deine Gegenwart bitten wir dich für alle Reisenden und die, die daheim bleiben in diesen Tagen, für die Kranken und die Trauernden, für uns und alle, die zu uns gehören. Segne uns diesen Sommer durch Jesus Christus, unseren Bruder und Herrn. Amen. Vater unser im Himmel, geheiligt werde dein Name, dein Reich komme, dein Wille geschehe, wie im Himmel, so auf Erden. Unser tägliches Brot gib uns heute und vergib uns unsere Schuld, wie auch wir vergeben unseren Schuldigern. Und führe uns nicht in Versuchung, sondern erlöse uns von dem Bösen. Denn dein ist das Reich und die Kraft und die Herrlichkeit in Ewigkeit. Amen.

Und der Herr segne dich und behüte dich. Der Herr lasse leuchten sein Angesicht über dir und sei dir gnädig. Der Herr erhebe sein Angesicht auf dich und gebe dir Frieden.

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2: Hallo ihr Lieben, mein Name ist Dennis Klostermann und diesen Jingle solltet ihr schon irgendwie kennen. Es ist der Jingle der Tonspur und ich möchte in dieser Stunde ein bisschen zurückblicken auf schon jetzt fast 15 Jahre Tonspur. Und in dieser Stunde möchte ich die aktuelle Tonspur spielen, aber auch die Tonspur von vor 10 Jahren und von vor 5 Jahren. Ich hoffe, das ist auch in eurem Sinne mal zu hören, was damals so uns musikalisch bewegt hat. Ja, und los geht's. Viel Spaß bei der nächsten Stunde.

Octalogue, Diamonds and Despair. Manchmal schielt man zu anderen Ländern und freut sich, wie vielfältig deren Musiklandschaft ist. Sei es England, respektive mit Schottland und Irland oder Amerika, Kanada oder auch im Norden Europas, Schweden, Finnland, Norwegen. Selbst Island hat eine faszinierende Szene. Fast jedes Genre wird da bedient und das mit Witz und Qualität. Gut, nicht immer, aber meistens. Wo man nicht so häufig hinschielt, vielleicht auch zu Unrecht, sind die Szenen von Italien, Polen, Ungarn. Hatte ich nicht schon mal an dieser Stelle über den Zusammenhang von schlechtem Wetter und der Qualität der Musik referiert? Aber was ist mit Deutschland? Einem der größten Musikmärkte der Welt. Gehen wir mit Musikmärkten

gerichtet. Wir mögen durchaus auch zeitgenössische Bands wie Air oder Arcade Fire, so der Sänger Benno Herz. Es geht uns weniger um ein Nostalgie-Ding, als um eine gewisse Form von Klangästhetik. Uns ist es wichtig, einen geschmackvollen Sound abzuliefern, der vor allem uns glücklich macht. Mit Diamonds and Despair versucht die vierköpfige Band aber auch, die Gegenwart in ihren Sound einzuflechten. Eine ganze Reihe an Songs haben auf ihrem dritten Album mehr mit der aktuellen Pop-Ästhetik gemein als mit der vielbeschworenen Referenz Pink Floyd. Ihre erste Single-Auskopplung Pitch Black Dark könnte auch gut eine Nummer von Theme Impala sein. Synthesizer und Keyboards dominieren über weite Strecken das Soundbild. Uferlose Jam-Passagen, wie wir es von früher kennen, finden nur noch seltener statt. One-Way-Ticket to Breaktone, Heroes of the Night und oder der Titelsong verstecken die Gitarren ebenso als geerdetes Rhythmusfundament unter dem Gesang. Auch das Schlagzeug weicht dann und wann auch mal einem Sample. Es dauert eine ganze Weile, bis sich der Seelenbalsam jener Momente offenbart, aufgrund derer man einst an diese Band herangetreten ist. Aber es kommt. It's Been a While ist so ein großartiger Moment. Ein zartes Stück mit wunderbar schwärmenden Sounds, genial poppiger Melodie und einer unbedarften Leichtigkeit, die exakt diese wohlige Decke abliefert, die Versicherungen so gerne in ihren Werbespots vermitteln würden. Mit Summer Days gelingt Octalog ein weiteres kleines Kunststück. Hier vereinen sich der bisher nicht gekannte Freiraum der Keyboards, den Max Schneider als neuer Mann an den Tasten gekonnt auslebt, mit dem Gespür von Philipp Milloy für einfache, aber unfassbar effektiv gestrickte Gitarrenmelodien. Ein ganzer Sommer in knapp 12 Minuten. Octalogs Musik ist der Anstoß für ein unstillbares Verlangen. Die Sonne beschwören, den Kopf freikriegen, in angenehme Erinnerungen schwelgen, vielleicht eine Tüte rollen. Octalog wollen mit Diamonds and Despair mehr sein als alles das. Und es gelingt ihnen zweifellos. Diamonds and Despair ist eine super Platte, die den Vergleich in keinster Weise scheuen kann und muss. Wir hören nun genau diesen Titelsong des Albums, Diamonds and Despair. Viel Spaß beim Hören und kaufen Sie sich diese Platte.

Kings of Convenience. Peace or Love. Die Legende besagt, dass es tatsächlich daran lag, dass beide ihre Stimme nicht so toll fanden und sie deshalb begannen,

sehr leise zu singen. Mit zwei Akustikgitarren und einem Hals erspielen sich Erland Oy und Eirik Glambeck Bö ihren ersten Plattenvertrag. Beide kennen sich aus ihrer Schulzeit in Bergen in Norwegen. Und natürlich spielt man in diversen Bands zusammen. Um 1997 beschließt Gitarrist Erland, der musikalischen Isolation seiner Heimat mit einem Umzug nach London zu entgehen. Dort spielt er zunächst in der Band Peach Fuzz und trifft viele Leute aus der Szene, findet aber immer wieder nach Bergen zurück, wo er sich mit Eirik an ersten Kompositionen als Duo wagt. So richtig in Gang kommt das Bandvorhaben erst, als Eirik in der Nähe Londons ein anthroposophisches Kolleg besucht. Die beiden nennen sich selbst die Könige der Bequemlichkeit. Quiet is the New Loud hieß ihr Debütalbum. Und ich rede natürlich von den Kings of Convenience. Die beiden lieben eben die Widersprüche, wie man auch an den Albumtiteln ablesen kann. Das vielleicht erfreulichste Comeback des Jahres. Die Kings of Convenience rufen mit Peace or Love wohltuende Erinnerungen an laue Sommernächte und sonnenverwöhnte Auszeiten wach. Und die Könige der Gemütlichkeit bleiben dabei ihrem Stil auf ganzer Linie treu. Neben eines typisch paradox anmutenden Albumtitels erwartet hier der Hörer wieder mal eine Downbeat-Platte, bei dem das Duo ihre Harmoniegesänge sowie ihr reduziertes Gitarrenspiel in den Vordergrund stellt. Sogar Feist ist dabei, die schon auf Ride on an Empty Street dabei war. 12 Jahre sind seit ihrer letzten Platte Declaration of Dependence ins Land gegangen. Und was hat sich geändert? Nichts. Und das ist wunderschön, liebliche Klänge, die nie ins Kitschige absacken, aber ganz so einfach ist es dann doch nicht. Der Großteil von Peace or Love war schon 2016 fertig, also weit vor Corona. Aber die beiden waren nicht zufrieden. Die Songs entwickelten nicht die Magie, die es braucht. Es ist das Einfache, das so schwer zu machen ist. Songs, die dahinschweben, wie Zuckerwatte schmecken, weglassen, entschlacken. Viele andere Bands fangen an zu experimentieren, den Sound zu verändern, was auch gut in deren Kontext passt. Aber die Kings of Convenience machen das, was sie machen. Und so ist es auch diesmal die beste Option, sich auf dem Sofa zurückzulehnen und den lieblichen Klängen des Duos zu lauschen. Dem wie gewohnt das Kunststück gelingt, nicht ins Kitschige oder allzu Poppige abzusacken. Klar, es geht im Wesentlichen um die Liebe. Aber die gibt es zu einem Preis, wie der Titel besagt. Letztlich geht es immer um Kompromisse zwischen einzelnen Menschen, was nicht immer funktioniert. In 12 Jahren gibt es einiges zu besingen. So sind in der Zeit Erland Oys Eltern gestorben und Eirik Glambeck Böes Ehe ist nach 20 Jahren zerbrochen. Aber die beiden Freunde haben ja sich und ihre Gitarren. Peace or Love ist wie ein gut gereifter Wein aus deiner Lieblingskälterei. Statt die Produktion zu überstürzen, schliffen die beiden Norweger so lange an den 11 Stücken, bis sie mit dem Ergebnis zufrieden waren. Eine gute Entscheidung, die zu der gewohnt hohen Qualität führt, die der Diskografie von Kings of Convenience seit jeher anhaftet. Das Ausbleiben kreativer Wagnisse stört derweil in keinster Weise. Zu groß ist die Freude, wieder ausgiebig zu den wundervollen Klängen des Songwriter-Duos tagträumen zu können. Wir hören heute Fever und der Song hat sowas wie ein Novum im Kings of Convenience-Universum. Er hat ein Schlagzeug, das natürlich nur sehr dezent in die Musik integriert wird. Also viel Spaß mit dem Song, wünscht ihr Dennis Klostermann.

Juju Rogers, Pink Guitars, Spaceships, Voodoo Dolls. Diese Woche in der Tonspur das neue Album des amerikanisch-deutschen Rappers und Sängers Juju Rogers, das sich Pink Guitars, Spaceships and Voodoo Dolls nennt. Juju Rogers meldet sich nach 5 Jahren mit dem Album zurück, mit dem er den bisherigen Rahmen seiner Musik noch einmal enorm erweitert hat. Auf seinem neuen Album lässt der Berliner Rapper klassische Hip-Hop-Strukturen daher bewusst im Hintergrund. Stattdessen setzt er auf eine bunte Mischung aus Soul, Rock und mit Spuren von Punk und Hardcore. Ein wenig Curtis Harding hier, ein wenig Obonja Jar dort und hier und da ein wenig Bob Violent, wäre meine Einschätzung des Ganzen. Blickt man auf seine Biografie, ist darin schon sehr viel Vielseitigkeit verwoben. Als Sohn eines US-amerikanischen Vaters und einer deutschen Mutter mit österreichischen Wurzeln wuchs er in Schweinfurt auf. Musikalisch geprägt von den Jazz- und Soul-Platten seines Vaters, dem frühen Trompetenunterricht, Hip-Hop und später auch den lokalen Punk- und Hardcore-Bands in seiner Szene. All diese Einflüsse verdichten sich auf seinem 5. Album Pink Guitars, Spaceships and Voodoo Dolls zu einem Sound, der irgendwo genau dort verortet ist. Irgendwo zwischen Rock, Soul, Funk, Hip-Hop, Rap und er sich nicht festlegen will, wo seine eigenen Genregrenzen zu ziehen sind. Das Album ist wie gesagt ein großer Schritt nach vorn und integriert Jazz, Soul, Rap in das, was er selbst Afro-Funk nennt. In der Pressemitteilung erklärt er, dass der Name für die Dekonstruktion schwarzer Stereotypen und die Förderung eines dekolonialisierten Selbstverständnisses steht. Es geht darum, Ausdrücke von Schwarzheit anzunehmen, die oft übersehen werden. Es ist ein tiefes, vielleicht sogar schon spirituelles Verhältnis von DIY, so der Künstler. Die Produktion ist von Danja Langer und Tim Sensbach. Sie ist roh und urban und doch auch schillernd genug, um größere Hörerkreise anzusprechen. Juju Rogers wandelt zwischen den Kulturen und zwischen den Sounds. Die Gaststimmen geben das Gefühl, dass Rogers ein Teamplayer ist, als Kollege im Geiste, um Genregrenzen niederzureißen. Das Album brennt, drängt und zerrt, nur um im nächsten Moment seine sehr fragile Seite offenzulegen. Auch inhaltlich bleibt Rogers auf Pink Guitars, Spaceship and Voodoo Dolls gewohnt scharfsinnig. Trotz des drollig anmutenden Titels arbeitet der Musiker hier mit ernsten und großen kulturellen und politischen Bezugssystemen. So fließen Afro, Futurismus, Black Atlantic Theory, Spiritualität und dekoloniale Forderung in die Songs ein. Rogers verhandelt Fragen von schwarzer Identität im globalen Westen, kritisiert westliche Machtverhältnisse. Dem setzt er eine Idee von Autonomie und künstlerischer Freiheit entgegen. Gleichzeitig ist das Album auch persönlich. Es geht um Wachstum, Selbstverständnis und den Versuch, sich nicht nur musikalisch aus vertrauten Mustern zu lösen. Wir hören heute Elohim und das ist die erste Single des Albums und der Song bietet verzerrten Gesang, einen funky Bass, Wawa-Gitarren und die Sängerin, Songwriterin und Dichterin Jamila Woods. Also, Elohim, und dazu wünsche ich viel Spaß, ihr Dennis Klostermann.

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Hallo und willkommen zu Classic with Aaron hier heute am Sonntag, mitten im Juli. Schön, dass ihr auch heute wieder dabei seid. Und was soll ich euch sagen? Es sind Sommerferien, zumindest hier bei uns in Thüringen. Ich glaube, die Kollegen in Bayern, die müssen noch ein bisschen, ja, die Schulbank drücken. Doch ab dem 1. August haben auch die Bayern endlich Ferien. Und was macht man im Sommer, wenn Ferien ist? Natürlich, man fährt in den Urlaub. Und deshalb habe ich mir heute Musik herausgesucht, die ich sehr gerne höre, wenn es dann losgeht, also wenn es dann in den Urlaub geht, die so ein bisschen Aufbruchsstimmung symbolisiert. Ja, und wenn ihr wollt und ihr vielleicht gerade auf dem Weg seid in den Urlaub, im Auto, im Zug oder im Flugzeug und diese Sendung hört, ich denke mal, da kommt auch in euch noch die richtige Urlaubs- oder Aufbruchsstimmung auf. Und das Programm heute ist auch wieder mal wieder sehr vielfältig. Wir haben Filmmusiken, wir haben Wiener Klassik und noch so ein paar andere Entdeckungen. Unter anderem werden wir auch in für mich gänzlich neue Gefilde reisen, in denen ich bis jetzt noch gar nicht war. Doch zuerst legen wir los mit einer sehr coolen Filmmusik. Und zwar hören wir die Ouvertüre aus dem Film 40 Wagen westwärts, eine Komödie aus dem Jahre 1965. Komponist ist Elmer Bernstein, den man vor allem von den glorreichen Sieben kennt und anderen. Und ich finde, Elmer Bernstein hat so einen unverwechselbaren Stil. Er verwendet gerne Melodien, die immer gleich im Ohr bleiben. Und so ist es auch hier bei dem 40 Wagen westwärts Soundtrack. Und wir hören die Halleluja Trail Ouvertüre. Und damit wünsche ich euch ganz viel Vergnügen. Kommt gut in die Sendung heute von Classic with Aaron, die ganz unter dem Zeichen Urlaubsaufbruchsstimmung steht.

Das war die Hallelujah Trail Ouvertüre aus dem Film 40 Wagen westwärts, komponiert von Elmar Bernstein, hier bei Classic with Aaron. Und heute geht es in der Sendung um Musik, die ein bisschen die Urlaubsaufbruchsstimmung symbolisiert und auch ein bisschen dafür sorgt, dass es während der Fahrt in den Urlaub nicht so langweilig wird. Ich denke, da haben wir mit Elmar Bernstein schon einen guten Anfang gemacht und in etwa so ähnlich machen wir es auch weiter, zumindest mit derselben positiven Energie. Dafür reisen wir jetzt ein bisschen in der Zeit vor, also beziehungsweise wir reisen zurück ins 19. Jahrhundert, in den Anfang des 19. Jahrhunderts, in die Wiener Klassik. Wir widmen uns nun Ludwig van Beethoven und seinen Violinsonaten. Die habe ich in letzter Zeit entdeckt und höre sie großartig, also zu hören. Und wir hören jetzt aus diesen tollen Werken die 9. Violinsonate. Das ist die Kreuzersonate, die er Rudolf Kreutzer gewidmet hat. Und es erklingt nun der energetische dritte Satz, gespielt von Christian Ferras. Übrigens eine Aufnahme aus dem Jahr 1959.

Das war Musik von Johannes Brahms und wir hörten den ungarischen Tanz Nummer 8 in A-Moll. Ja, ein wunderschönes Stück und allgemein seine ungarischen Tänze, die finde ich sehr schön. Er hat insgesamt 21 ungarische Tänze geschrieben, ein 22. war sogar schon in Arbeit, jedoch konnte Brahms diesen leider nicht mehr vollenden. Und an dieser Stelle kann ich auch noch eine kleine Geschichte erzählen. Ich habe vor einigen Wochen mir ein ganz schönes CD-Set gekauft. The Creators, Komponisten spielen ihre Werke an Klavier, heißt das. Und auf diesen CDs gibt es eine Aufnahme, wo Johannes Brahms seinen ersten ungarischen Tanz spielt. Diese Aufnahme stammt aus dem Jahr 1889 und wurde damals mit einem Edison-Wachszylinder aufgezeichnet. Und diese Aufnahmen auf diesen CDs sind in der Regel mit Klavierrollen erstellt worden und wurden wunderbar nach und wieder aufbereitet. Aber diese Aufnahme von Brahms, das ist auch die älteste in diesem Set, die war, glaube ich, nicht mehr zu retten. Also man kann erahnen, dass Johannes Brahms da spielt, aber er musste sich halt sehr große Mühe geben und anstrengen, weil er musste ja in einem Zylinder sozusagen spielen und das war damals alles nicht so einfach. Damals gab es ja noch keine Mikrofone und sowas, aber trotzdem, also ich finde dieses CD-Set The Creators sehr toll und da spielen auch andere Komponisten, beispielsweise Edvard Grieg oder Rachmaninoff, und die spielen alles selbst, also ihre Werke, und ja, eine klare Empfehlung. Und wir werden natürlich hier in den Sendungen auch das eine oder andere daraus mal hören. Jetzt machen wir weiter mit ein paar spanischen Rhythmen, und zwar wir widmen uns dem Komponisten Etienne Soler und dem Concerto Español für Klarinette und Orchester in B-Dur. Wir hören daraus den dritten Satz, gespielt vom Prager Kammerorchester, und die Klarinette spielt Dieter Klöcker.

Und jetzt frage ich euch, habt ihr diesen Komponisten erkannt? Vielleicht nicht seinen Namen, aber unbewusst habt ihr es bestimmt gehört, also die Hörer, die seit dem Anfang dabei sind. Das war ein weiterer Soundtrack von Elmer Bernstein und wir hörten jetzt die Filmmusik aus dem Film Die Comancheros. Und da wird nochmal deutlich, was ich am Anfang gesagt habe, Elmer Bernstein hat einfach einen unverwechselbaren Kompositionsstil und er schuf Melodien, die auch nach dem Hören noch im Ohr bleiben. Zumindest geht es mir regelmäßig so. Und nun, ich hatte ja auch am Anfang gesagt, dass wir heute in gänzlich für mich noch unbekannte Gefilde reisen werden. Das machen wir jetzt und zwar widmen wir uns dem Komponisten Miguel Ángel Hurtado Delgado. Dieser Mann war ein peruanischer Lehrer und Komponist. Er lebte von 1922 bis 1951, also er wurde nicht mal 30 Jahre alt und er schuf im Jahre 1942 ein Tanzlied, das als die zweite Nationalhymne Peru gilt, das Lied Valesha. Und dieses Lied ist auf Grundlage eines traditionellen peruanischen Tanz angesiedelt und es beschreibt die unglückliche Liebe zu einer Frau, zu der Frau Valeriana, die in der Kurzform Valesha heißt. Ja, und warum erzähle ich euch das? Aus dem Grund, weil mir dieses Lied vor ein paar Monaten zufällig zugespielt wurde und ich hatte und habe immer noch einen solchen Ohrwurm von dieser tollen Melodie und von diesem Spirit, dass ich es euch eigentlich schon vor einigen Monaten mal gerne zu Gehör bringen wollte, aber sich keine Gelegenheit geboten hat. Aber jetzt hier in dieser Sendung, finde ich, ist die perfekte Gelegenheit dafür, um euch mit der Musik Perus ein bisschen vertrauter zu machen. Wir hören jetzt Valesha in einer Fassung für Klavier und Streichquartett, komponiert von Miguel Ángel Hurtado Delgado. Und ich empfinde das immer als so eine Art Zug, also wie ein fahrender Zug, der langsam losfährt und dann immer weiter Fahrt aufnimmt.

Wir hörten gerade eine wunderschöne Piano-Version des Liedes Boulevard of Broken Dreams. Im Original stammt es von der Band Green Day, im Jahr 2004 veröffentlicht und es wurde damals auch als Record of the Year ausgezeichnet. Ja, ein wirklich tolles Arrangement. Martin Herrmann hat übrigens gespielt und er hat noch weitere Pop-Songs so schön vertont, beispielsweise Mad World im Original von Tears for Fears, aber er hat sich mit der Fassung von Michael Andrews und Gary Jewell befasst und hat noch ein paar andere Lieder, also die kann ich sehr empfehlen. Und jetzt würde ich mal sagen, da ja diese Musik ein bisschen ja, dunkel war, hellen wir uns ein bisschen auf oder kühlen wir uns ab in Form von zwei Stücken von Felix Mendes und Bartholdy. Wir hören den vierten und fünften Satz aus seiner Streichersinfonie Nummer 11 in F-Dur. Wenn ihr Classic with Aaron regelmäßig verfolgt, habt schon das eine oder andere Mal von ihr gehört. Beziehungsweise ich habe den zweiten Satz immer gerne daraus gespielt, das Schweizer Lied. Aber heute hören wir den schwungvollen vierten Satz und den noch beschwingteren fünften Satz aus dieser Sinfonie. Und dieses Mal spielen für uns die Heidelberger Symphoniker.

So schwungvoll geht sie zu Ende, die Sinfonie Nummer 11 in F-Dur, die Streichersinfonie von Felix Mendelssohn Bartholdy, ein tolles Stück. Und es spielten die Heidelberger Sinfoniker für uns. Doch tatsächlich geht nicht nur die 11. Streichersinfonie zu Ende, sondern auch unsere heutige Sendung von Classic with Aaron. Wir haben uns mit Musik beschäftigt, die ich ein bisschen mit der Urlaubsstimmung verbinde oder der Aufbruchsstimmung. Und wer weiß, vielleicht seid ihr auch gerade auf dem Weg in den Urlaub und hört mir zu. Wenn ja, dann grüße ich euch ganz herzlich hier aus dem Radio Lotte Studio. Und jetzt gehen wir noch mit einem richtigen Rausschmeißer aus der Sendung. Das ist auch wieder ein Geheimtipp, den ich vor 2 Jahren entdeckt habe. Und zwar der französische Pianist Claude Bolling und der Flötist Jean-Pierre Rampal. Diese beiden haben zusammen eine Suite für Flöte und Jazz-Piano-Trio komponiert. Und diese Suite, die hat Anklänge aus ganz verschiedenen Bereichen. Es gibt ein Stück, das heißt Baroque and Blue, also ein bisschen Barock kommt dadurch. Und ein Stück, das heißt Fugake, eine Fuge. Und jetzt zum Schluss hören wir das wunderbare Stück Javanaise. Das ist im seltenen 5/4-Takt notiert. Das ist auch der Takt, in dem die Filmmusik zu Mission Impossible angesetzt ist. Ja, und ich finde das Musikstück richtig toll. Also ich finde allgemein diese Suite ganz schön. Und deshalb hören wir jetzt Javanaise aus der Suite für Flöte und Jazz-Piano-Trio von Claude Bolling und Jean-Pierre Rampal. Damit wünsche ich euch eine wunderbare nächste Woche. Verbringt einen guten Urlaub, falls ihr im Urlaub seid. Wir hören uns dann bei der nächsten Sendung von Classic with Aaron wieder. Würde mich sehr freuen. Und vom Mikrofon verabschiedet sich Aaron Christopher Hoffmann.

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Hallihallo, liebe Leute da draußen. Es wird immer später im Jahr, also das heißt, es wird immer wärmer. Inzwischen sind wir schon im Juni angekommen und es ist Pfingsten, liebe Freundinnen und Freunde. Das Pfingstwochenende, das ist ja immer schön irgendwie. Meistens ist gutes Wetter. Gute Laune ist sowieso garantiert, zumindest am Sonntag, wenn meine Sendung läuft. Und natürlich eröffne ich meine Sendung an Pfingsten schon seit einigen Jahren mit einem Song. Und der kommt jetzt. Viel Spaß damit!

Also, wo auch immer ihr hinfährt, ob nach Karl-Marx-Stadt oder nach Sömmerda oder nach Sachsen, egal wo ihr hinfahrt, schöne Pfingsten wünsche ich euch an dieser Stelle. Und seit ein paar Jahren spiele ich traditionell immer Kurt Demmler und den Oktoberclub mit diesem Song als Eröffnung meiner Pfingstsendung, die ansonsten mit Pfingsten nicht viel zu tun hat, sondern ich spiele wie immer wunderbare Musik, die ich rausgesucht habe und hoffe, euch damit 2 Stunden ganz gut zu unterhalten. Und ich möchte auch bitte hier nicht falsch verstanden werden als irgendwie Nostalgiker, der die DDR hochleben lassen will oder unkritisch der DDR gegenübersteht. Heutzutage muss man das ja vielleicht immer dabei sagen. Ich finde es einfach nur ganz witzig, diesen Song. Und das ist auch schon alles, ohne dabei irgendwelche größeren Hintergedanken zu haben. Jetzt geht's weiter mit was Ernsthaftem könnte man sagen, Etta Scolo. Das ist eine italienische Sängerin, die hat Texte vertont von Mascha Kalecko auf ihrem Album Nirgendland. Das stelle ich euch vor, weil es ist wirklich sehr schön. Zeitgemäße Ansprache ist der Titel, den ich heute präsentiere.

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Austauschschülerin, hat sich in Deutschland verliebt und ja, ist jetzt hier ansässig. Ihr Album stelle ich euch vor und heute ist der letzte Titel dran. Days Work. Leah Morris.

Tja, ihr Tageswerk ist getan. Lia Morris verabschiedet sich hiermit von uns, von ihrem großartigen Album Ordinary Magic. Hoffentlich kommt da bald mal wieder was Neues, beziehungsweise hoffentlich bleibt Lia Morris uns treu in Deutschland und hat nicht irgendwann die Schnauze voll und geht zurück in die USA. Wobei, naja, ob es sich lohnt, in die USA zurückzugehen in der derzeitigen Zeit. Mal sehen, in 4 Jahren wird die Welt hoffentlich wieder anders aussehen. Das, steht zu hoffen. Ansonsten sage ich nur sorry. Ho, was für eine Überleitung.

zur nächsten Band. Die heißt nämlich genauso Sorry von ihrem Album Home Demos Volume 2. Hören wir heute einen weiteren Song. Und das gibt bereits Aufschluss darüber, wie das alles so ein bisschen klingt. Das klingt nach Home Demos, aber das hatte einen ganz eigenen Charme. Lying next to you in despair. Hier ist Sorry aus London.

Beautiful Boy, das waren The Last Dinner Party von ihrem großartigen Debütalbum Prelude to Ecstasy, ihr aktuelles und Debütalbum. Ja, da gibt's viele schöne Songs, die stelle ich euch vor hier im Laufe der Zeit. Jetzt gehen wir wieder in die 80er zurück. Da gab es eine Band, die nannte sich Spliff. Die wurde der Neuen Deutschen Welle zugeordnet, auch wenn sie das selber gar nicht so sehr mochten, denn sie sahen sich als etwas Eigenständiges oder eben... Ich glaube, sie fanden die Neue Deutsche Welle damals irgendwie albern und vielleicht zu leicht, leichte Kost und fühlten sich doch etwas als anspruchsvollere Musiker. Ich weiß es nicht genau. Zuerst waren sie mit Nina Hagen unterwegs als Nina Hagen Band, aber Nina Hagen trennte sich dann von ihnen oder sie sich von Nina Hagen. Ich glaube, da hat jeder so seine eigene Geschichte. Dann machten sie weiter als Spliff, hatten sehr erfolgreiche Alben mit 85.555 und herzlichen Glückwunsch. Und ihr drittes Album Schwarz auf Weiß war dann nicht mehr so erfolgreich. Und da waren auch nicht mehr so tolle Songs drauf, muss ich selber sagen. Auch wenn produktionstechnisch da sich einiges noch getan hatte. Da waren Spliff immer schon Pioniere und sehr, sehr experimentierfreudig. Hören wir heute einen weiteren Song vom Album Schwarz auf Weiß. Rosalie, hier sind Spliff.

Rosalie von Spliff aus dem Jahr 1984 von ihrem letzten Album Schwarz auf Weiß. Jetzt gehen wir ins Heute. Mal eben gucken, der Song ist tatsächlich von 2024. Ich dachte, ich hätte jetzt von dieser Künstlerin, die jetzt kommt, auch ein paar ältere Songs in petto. Nein, aber dieser Song ist von einem Album, das auch von 2024 ist. Heimlich weinen heißt das Album. Ich rede natürlich von Elena Ruth. Das ist eine Künstlerin, die ich kürzlich entdeckt habe und ich habe mich sofort in ihre Stimme verliebt. Großartiges Timbre, kann man sagen. Eine ganz eigene Stimme, eine ganz einzigartige Stimme und sie macht eben Musik, der dem Sound der neuen deutschen Welle doch sehr ähnlich sieht dem Sound ähnlich, kann einen Sound ähnlich sehen, also hört sich sehr ähnlich an, der Sound, aber naja, ihr wisst, was ich meine, sie orientiert sich an diesen Bands der neuen deutschen Welle, offensichtlich vom Sound her und das gefällt mir natürlich gut als Kind der 80er und ich stelle euch das Album Heimlich Weinen sehr, sehr gerne vor. Heute gehen wir mit Elena Ruth durch die Nacht.

0: hat zu Recht, Elena Rudd, durch die Nacht. Jetzt kommt eine Band, die war bisher immer in der zweiten Sendestunde zu finden, aber sie machen schon seit längerer Zeit nicht mehr wirklich Reggae oder Ska oder sowas ähnliches, sondern eher so Indie-Pop und darum habe ich sie diesmal in die erste Sendestunde gepackt. Zweiersitz ist ihr Name, sie kommen aus Leipzig, irgendwie meine ich mal gelesen zu haben, dass sie inzwischen in Berlin ansässig sind, das kann aber sein, dass ich mich da vertue. So oder so haben sie eine aktuelle, ganz, ganz frische Single am Start, die ich euch vorstellen möchte. No Pressure heißt sie. Also ganz, ganz, ganz ruhig die Sache angehen zu lassen. Sie fordern hier auf, ein bisschen entspannter zu sein und vielleicht einfach mal zu chillen, so würde man das heute vielleicht sagen. Im Intro wird ein enger Freund der Band hier gesampelt, würde ich sagen. Und ja, hören wir uns das Ding mal an. No Pressure mit Zweiersitz.
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1: Hey, alles gut. No pressure. Mir gefiel ja jetzt besonders gut dieser dieses Zitat von Geier Sturzflug. Jetzt wird nicht mehr in die Hände gespuckt. Ja, das fand ich witzig. Das ist natürlich für die Älteren ein Gag. Die Jüngeren verstehen den vielleicht gar nicht mehr. Whatever. Hier kommt noch eine junge Band. Die haben diese Anspielung vielleicht nicht mehr verstanden. Die sind erst 2022 gegründet worden. Artikel 5 ist ihr Name, aus Berlin. Sie machen Punkrock mit Solidarität.

So, jetzt sind wir hier in einer kleinen Punkrock-Ecke und da geht's auch noch gleich weiter. Aus Großbritannien kommen Gimpfist und sie sind natürlich eine Oi-Band, die sich der Arbeiterklasse zugehörig fühlt und der Skinhead-Bewegung allerdings natürlich nicht der Rechtsradikalen. Und sie singen auch über ihre Bewegung, zum Beispiel in diesem Song »She's a Skinhead Now«.

She's a Skinhead Now. Gimpfist waren das. Jetzt kommen wir vom Punkrock zum Gitarrenrock aus Los Angeles, Kalifornien. The Project. Das heißt nicht umsonst so, denn das ist eine All-Star-Band mit wechselnder Besetzung. James Davis, der Songwriter-Gitarrist, ist da sozusagen der Kern. Der schart immer wieder andere Leute irgendwie um sich, so illustre Namen, und dann bringen sie immer mal Lieder raus. Death of Me, das ist der Song, der ist aktuell raus, und den möchte ich euch vorstellen. Hier ist er.

Ja, das war alles sehr rockig. Jetzt wird's jazzig, funkig. Und zwar fast 7 Minuten lang der nächste Titel hier, People of Earth. So heißt das Album und auch der Song, den ich jetzt hier gleich spielen will. Ist also der Titeltrack des Albums von Black Lives. Das ist ein Künstlerkollektiv mit über 20 Musikerinnen und Musikern. Und ja, das ist wirklich klasse, finde ich. Da lohnt es sich auch mal, einen längeren Song zu spielen. Die Songs sind sowieso alle sehr lang. Und jetzt hören wir People of Earth.

Black Lives, People of Earth, vom gleichnamigen Album. Großartig. Jetzt kommt ein Musiker aus Köln, der macht eigentlich eher so düstere elektronische Musik, aber der nächste Song ist auch relativ funky. Vomit Heat heißt er und sein Album Second Skin, das habe ich euch vorgestellt komplett nach diesem Song. Der heißt Sweet Days.

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1: Ja, ein bisschen überzogen die erste Sendestunde, aber das ist nicht schlimm. Denn Vomit Heat, das hatte hier schon so ein bisschen so einen Ska-Reggae-Groove, der Song, den ich euch vorgestellt habe. Sweat Days, nicht Sweet Days. Der Abschiedssong von seinem Album Second Skin, der letzte Song. Und jetzt sind wir in der zweiten Sendestunde und die beginnt natürlich auch zu Pfingsten mit der Coverversion der Woche. Da habe ich doch wieder was Feines herausgesucht für euch, liebe Buben und Mädchen. Und ich freue mich, sie euch vorstellen zu können. Die Coverversion der Woche, hier ist sie. Und ich mache vorher nicht viel Worte, wir werten das Ganze nachher zusammen aus. Viel Spaß mit der Coverversion der Woche.

Ja, was für eine großartige Coverversion, oder? Ihr habt das natürlich alles sofort erkannt. Das war selbstverständlich Ziggy Stardust, ein Song im Original aus dem Jahr 1972. Da ist er herausgekommen von David Bowie auf dem Album The Rise and Fall of Ziggy Stardust and the Spiders from Mars. Ganz klar ein Riesenhit für David Bowie und das war noch Teil seiner Glamrock-Ära, ne, würde ich sagen. Ja. Die Easy Star All-Stars, die haben das Ganze jetzt hier gecovert. Die Easy Star All-Stars, das ist eine Band, ein Projekt aus New York. Die machen meistens Coverversionen. In diesem Falle haben sie sich aber mit einer meiner Lieblingsbands aus London zusammengetan, The Skints. Die haben wir hier schon öfter gehört. The Skints, das ist, glaube ich, eine der aktivsten Bands, was das Live-Geschäft betrifft. Ich lese eigentlich immer nur, dass sie ständig auf Tour sind. Das muss ganz schön anstrengend sein. Aber ja, sie fahren rum, sie lieben das offensichtlich und sind sehr, sehr aktiv. The Skints. Ich meine, gut, kann man ja auch verstehen, denn heutzutage verdient man im Grunde ja nur noch mit Auftritten und Merch Geld. Mit Platten und Titeln, die man herausbringt, kann man heute keine müde Mark mehr machen. Easy Star All-Stars featuring The Skints mit Ziggy Stardust von 2023. Das ist auf einem Album zu finden, das ich leider nicht habe, Ziggy Stardust. Da werden also einige Sachen gecovert von David Bowie. Das ist ja wohl ganz klar. Mal sehen, vielleicht bekomme ich da das ein oder andere Stückchen noch in die Hände. Oder kauf's mir halt. Mal gucken. Schauen wir uns das mal an. Letzte Sendung, da habe ich knapp aufgehört. Und ein Song, da konnte ich irgendwie nur eine Minute von spielen, von L.A.B. aus Neuseeland. Und da habe ich gesagt, ich spiele den ganzen Song nächste Sendung. Das möchte ich jetzt hiermit tun. Ocean Demon von L.A.B., von ihrem Album L.A.B. 6.

Ocean Demon. L.A.B. aus Neuseeland, das war doch wirklich zu schade, diesen Song nicht ganz auszuspielen, denn er ist großartig. Ich möchte euch ja immer Informationen über die Bands geben, die ich spiele, damit ihr ein bisschen was wisst, wo kommen die her oder so, was ich halt so weiß an Informationen und manchmal auch gefährliches Halbwissen. Und manchmal muss ich auch ein bisschen nachsuchen, oder ich habe die Band schon öfter gespielt und habe dann aber wieder vergessen, wo kommen die her, wo wollen die hin. Die nächste Band macht es mir doch so einfach. Die haben nämlich ihr Album Road to Brighton Pier genannt und da kann ich mir immer natürlich ganz einfach merken, die kommen aus Brighton, UK. Dakar Skunks ist ihr Name und heute hören wir Money.

Echo and Soul. Da haben sich zwei gefunden. Eigentlich sollte Oliver nur ein bisschen Saxophon spielen für Carsten. Doch dann lernten sich die beiden Musiker kennen und ja, es hat gefunkt musikalisch. Sie haben diese Band gegründet, Echo and Soul, und ihr gleichnamiges Album rausgebracht. Ich stelle es euch vor, das war der Song Circle aus ihrem Album Echo and Soul. Jetzt kommen wieder zwei Beiträge von Specialized Samplern. Leute, ich kann es immer nur wieder sagen, Specialized Sampler, das ist eine gute Sache. Alle Einnahmen gehen an den Teenage Cancer Trust in Großbritannien. Und Ska- und Reggae-Fans dürften eigentlich keinen Grund haben, diese Dinger sich nicht zu kaufen und was Gutes zu tun. Und es werden immer Coverversionen auf diesen Samplern präsentiert. Auf Specialized Nummer 12 werden Punk-Pioniere gefeiert. Da hören wir heute Fiesta Fiasco aus Australien mit ihrer Coverversion von Strong.

Fiesta Fiasco waren das mit I'm Stranded bzw. Stranded. Das ist ein Song der australischen Punkband The Saints von 1976. Hier natürlich zu finden auf dem Specialized Album Punk Pioneers. Das ist die Nummer 12. Nummer 13 widmet sich den 80er Jahren und da sind natürlich herrliche Songs drauf. Bim Skalabim, die sind ja selber schon Veteranen des New Wave Scars. Aus Boston kommen Bim Skalabim und sie covern hier einen Song der US-amerikanischen Band X und der heißt In This House That I Call Home. Hier sind Bim Skalabim.

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1: 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Das war Subatomic Sound System aus New York. Hier zusammen mit Michael Rose, das ist der Sänger von Black Uhuru, der legendären Reggae-Band, und die junge Holly Cook aus London haben sich hier zusammengetan zum Album Rockin' Like a Champion. Genau, das ist ein wunderbares Album. Und ich stelle es euch natürlich vor. Singles stelle ich euch vor vom Opa. Der heißt Grandpa Entertain, also Opa unterhält uns. Der macht Dancehall und kommt aus Jamaika. Heute der Titel JB Rum.

Gidberry war das aus Nigeria von seiner Lomono-EP. Der Song Rain. Von Nigeria gehen wir jetzt nach Italien beziehungsweise nach Indien. Ich wollte gerade gucken, Kalkutta natürlich. Daher kommt die Sängerin, die wir jetzt gleich hören, Sukanya. Und sie hat sich zusammengetan mit Lee Fry. Der kommt, wie gesagt, aus Italien. Roberto Orde Cassetta ist sein Name. Und die beiden haben sich jetzt zusammengefunden für eine wunderbare Single, die in der Sukanya von ihrer indischen Heimat erzählt und eigentlich eine positive Botschaft rüberbringen will, aber natürlich auch über das Auf und Ab des Lebens in Kalkutta und des Lebens in Indien berichtet. My India hören wir Lee Fry und Sukanya.

0: Lee Fry Music, Sukanya, all the way from India.
1: Sukanya aus Indien, wie sie gerade selber sagt. Baija, der kommt aus Jamaika. Und der zeigt uns jetzt den Warrior Code, indem er worauf? Auf dem Vibesman Rhythm reitet. Hier ist Baija.

Er ist im Kampfmodus, Abijah, Warrior Mode. Die Flying Vipers, die kommen aus Boston, USA und lieben 70er Reggae, 70er Jahre Reggae. Hier ist ihre aktuelle Single Jackals.

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So, liebe Freundinnen und Freunde, das war's wieder. Der Rostbrand ist vorbei. Ich hoffe, ihr hattet Spaß mit mir 2 Stunden lang. Einen Single habe ich noch. Elevation, das ist was ganz Neues aus den USA. Irie, das ist die Künstlerin, die jetzt hier gleich singt. Und damit bin ich raus. Ich hoffe, ihr habt noch wunderschöne Pfingsten. Bleibt nett zueinander. Aber vor allem gesund und zahlungsfähig. Ja? In diesem Sinne, ich bin raus. Macht's gut. Tschüss.

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0: Guten Tag.
1: Goethe ist out. Shakespeare ist in. Als ich vor ziemlich genau 25 Jahren das Abitur machte, waren sowohl Goethe als auch Shakespeare mega out. Zufällig habe ich am Vorabend meiner Englischklausur im Fernsehen den Sommernachtstraum gesehen und mich ungefähr gefühlt, als säße ich in einem Porno. Damals war es einem peinlich, Pornofilme zu sehen. Ungefähr so peinlich wie mit Goethe etwa bei den Wahlverwandtschaften erwischt zu werden. Dass Goethe inzwischen kurzfristig in und anschließend ziemlich bald wieder out sein würde, war klar. Der Mann hatte letztes Jahr immerhin einen runden Geburtstag. Jeder, der sich auch nur ein bisschen mit Kultur im Allgemeinen und den Klassikern im Besonderen auskennt, weiß, was das heißt. Für noch im Leben weilende Schriftsteller heißt es, strafverschärfend, dass sie das ganze Zeug, was für diesen Zirkus produziert wird, nicht nur sehen, hören und lesen müssen, sondern dass von ihnen erwartet wird, auch noch eigenhändig irgendwelche Kunststücke dafür zu verfassen. Ein Elend, das sie in solchen Jahren mit Legionen von Schulklassen übrigens teilen. Dass Goethe so schnell, wie ihn sein Geburtstag in die Charts gebracht hatte, wieder rausfliegen würde, merkte ich im Laufe des Sommers. Der Geburtstag nahte, die Bitten um Statements über mein Verhältnis zu Goethes Mutter, Goethes Leibspeise, meinem Lieblingsgedicht und dem Ginkgo-Baum nahmen erfreulich ab. Es war am Nachmittag des 28. August, also genau an Goethes Geburtstag, als mir klar wurde, dass er bereits wieder out war und vor allem, wer sein Nachfolger in der Publikumsgunst werden würde. Ich war als Vertreterin der Zunft in die Geburtsstadt Frankfurt eingeladen. Draußen tobte auf allen Plätzen, in allen Gassen der berühmte Geburtstag. Ich saß im Hotel und sah mir die Sache im Fernsehen an, weil man da nicht nur die Frankfurter, sondern auch die Weimarer Ausgabe kriegte und weil man im Fernsehen anders als im wirklichen Leben die Lautstärke regulieren und gegebenenfalls wegsehen und weghören kann. Und da passierte es, und zwar in der Weimarer Ausgabe des Goethe-Geburtstags. Niemand vom Fernsehen, der natürlich längst wusste, dass Goethe zu diesem Zeitpunkt bereits ein toter Mann war, hielt etlichen Passanten zwischen 15 und 90 Jahren ein Mikrofon vor die Nase und sagte, »Können Sie mir sagen, von wem dieser Satz ist?« Sein oder nicht sein, das ist die Frage.

0: Nein, ich habe ein ziemlich sensationelles Gedächtnis. Das stimmt schon. Ich erinnere sehr viel. Ich erinnere sehr früh schon wahnsinnig viele Gerüche, wahnsinnig viele Sätze, sehr, sehr viel Sprachliches und ungeheuer viel Atmosphäre und Details.
1: Ich weiß nicht, wie diese Umfrage ausgegangen wäre, wenn sie nicht in Weimar, sondern in Frankfurt oder ganz woanders und nicht am 28. August durchgeführt worden wäre. Und ich mag da auch gar nicht spekulieren. Sicher ist, dass die Passanten einfach nicht auf der Höhe der Zeit waren, sondern allesamt wie die Lemminge auf dem Interviewer und die vielen Geburtstagsartikel und Geburtstagsspot und Geburtstagssendungen reinfielen und mit bildungsgeschwellter Brust sagten, von Goethe. Jedenfalls haben all jene Passanten so geantwortet, die in der Sendung gezeigt wurden, weil natürlich der ganze Witz weg gewesen wäre, wenn dazwischen vielleicht mal einer gesagt hätte, das ist von Shakespeare. Also haben sie die womöglich rausgeschnitten. Weiß man nicht so genau. Sicher war jedenfalls, Shakespeare ist stark im Kommen. Also haben verschiedene Theater angefangen, Shakespeare zu inszenieren und dafür Preise zu kriegen, was aber noch nichts Gültiges darüber aussagt, ob einer in oder out ist, weil Theater nur für Zeitungen in sind. Für den Rest der Welt, mit Ausnahme ihrer paar Groupies, sind sie schlechterdings nicht existent. Dann kamen die Filme. Ich glaube, Romeo und Julia ging ganz gut, weil sie das Ganze nicht mit Kostümen aus dem 16. Jahrhundert gedreht, sondern in die Gegenwart transportiert haben. Und ein paar von denen, die ihn gesehen haben, haben mir erzählt, dass das tatsächlich funktioniert hätte. Romeo und Julia habe ich nicht gesehen, weil ich grundsätzlich keine Filme nach Theaterstücken oder Romanen anschaue, die ich mag. Aber dann kam Shakespeare in Love. Die Leute sind scharenweise hineingeströmt und weil das ja nur ein Film über Shakespeare ist und keiner, bei dem Shakespeares Texte massakriert hätten werden können, bin ich also auch hineingeströmt. Und er war so erbärmlich schlecht, dass mir klar wurde, Shakespeare ist demnächst angesagt. Wenn man weiß, dass jemand demnächst angesagt ist, muss man entweder sehen, dass man schleunigst entweder sehen,

0: Und es ging gar nichts richtig hoch, wenn man einmal davon absieht, dass das Land sich eine Weile lang mit einem scheinbar politischen Skandal beschäftigte, für den irgendjemand von der Presse irreführend das Wort Spendenskandal erfand und der rasch langweilig und ermüdend wurde, weil keiner so richtig die dramaturgische Chance nutzte, die in dem hochaktuellen Stoff lag. Ich begriff sie auch nicht, weil ich wieder zu langsam war und wie ein Lemming auf die Medien hereinfiel, die behaupteten, es ginge um Politik.
1: Vielleicht waren die 60er Jahre noch mitten im Wirtschaftswunder, das kann man von heute nicht sagen. Aber so eine bestimmte Kälte und eine bestimmte Lieblosigkeit oder Herzlosigkeit oder so, die ich vielleicht in meinem Buch sehr einfange, weshalb das Buch möglicherweise auch schmerzhaft ist, empfinde ich heute auch. Es ist eine sehr kalte Zeit, die wir im Augenblick haben.
0: Dass es um was ganz anderes, im Grunde viel Schickeres als läppische Politik ging, begriff ich erst, als ich bei dem jungen Kollegen Florian Illies nachgesessen und in seinem Buch Die Generation Golf gelesen hatte, dass es überhaupt gar nicht mehr um Politik geht, weil eben diese Generation auf erfrischende Weise ein für allemal die Moral von der Ästhetik abgelöst habe. Im Klartext heißt das, es geht im Wesentlichen um das, wozu man heute Outfit sagt. Früher sagte man nach einer Novelle von Gottfried Keller dazu, Kleider machen Leute. Leider fand sich aber im Winter niemand, der so recht den Mut dazu hatte, eine offene Debatte darüber zu entfachen, ob schwarzer Koffer zu weißer Weste im Bereich der ästhetischen Correctness liegt oder unschöne Flecken hinterlässt. Und so war nicht einmal designerisch sehr viel daraus zu machen. Der Skandal verebbte als Sturm im Wasserglas und den meisten seiner Mitspieler erging es wie den Sturmopfern bei Shakespeare, um deren Outfit nach dem Schiffbruch sich der Luftgeist Ariel, eine meiner literarischen Lieblingsfiguren, so sorgfältig kümmert, dass sie sagen können, und seht, wie wohl mir meine Kleider sitzen, weit sauberer als zuvor. Dass die gealterte Hauptfigur in diesem Klamottendrama ganz offensichtlich eine wahrhafte Shakespeare'sche Königsfigur ist, besessen von hybridem Starrsinn, geplagt von Schuldgefühlen und Misstrauen gegen seine einstigen Verbündeten, konfrontiert mit ständiger Rebellion gegen seine schwindende, schließlich geschwundene Herrschaft, verblendet an einen feudalen Ehrbegriff sich klammernd, dieser Umstand ist den Beobachtern des Stückes zu meiner anfänglichen Verwunderung fast völlig entgangen. Und ich brauchte einen Moment, bis ich den Grund dafür heraus hatte, warum sich fast die gesamte Presse die Gelegenheit entgehen ließ, auf die Historiendramen zu verweisen, obwohl doch Shakespeare zum Greifen nah in der Luft lag und schwebte. Und dann begann der wirkliche Sturm. Er fegte mit einem Mal alles Historische und Geschichtliche und Dramatische davon und ließ die Komödie aufleben, wenngleich unter neuem Etikett. Game Show ist in. Shakespeare ist Game Show. Shakespeare ist in. Der Sturm begann am 28. Februar, irgendwo in der Nähe von Köln. Aber er war so stark, dass ich ihn bis in die Mandelblüte am Mittelmeer mitbekam, weil auf meinem Dach zwischen den Mandeln eine Schüssel befestigt ist, die neben dem Mistral auch sonstige atmosphärische Bewegungen und Schwankungen in Echtzeitgeschwindigkeit

Er hatte auch einen Namen, der Sturm, weil jedes Wetter inzwischen ordnungsgemäß wie ein Produkt getauft ist und er hieß Big Brother. Big Brother ist die Abkürzung eines kurzen Satzes, der vor 20 Jahren einmal ziemlich in gewesen ist und zusammen mit einem kleinen Graffiti gern von Jugendlichen auf Häuserwände gesprüht wurde. Big Brother is watching you. Der Spruch wiederum ist ein Zitat aus einem Buch von George Orwell, das eine zeitlang Schullektüre war und nach 1984 nicht mehr so oft gelesen wurde, weil es 1984 hieß. Und danach war ja 1984 vorbei und out. Und jedenfalls geht es in diesem Buch wohl auch hier und da um Shakespeare. Im Wesentlichen aber darum, dass in einer fiktiven Gesellschaft jeder Bürger von Kameras überwacht wird. Es gibt zwei Sorten Bürger. Die einen gehören zur halbwegs luxuriös ausgestatteten inneren Partei. Das sind mit 2% die wenigsten. Dann gibt es eins darunter, was den Komfort betrifft, noch die Gedankenpolizei. Das sind 13%. Die restlichen 85% sind die Proles. Die werden nicht überwacht und bespitzelt, aber das brauchen sie auch nicht, weil sie längst abgeschaltet haben und nur noch so dumpf vor sich hin vegetieren. Schon damals, als an den Hauswänden das Graffiti Big Brother is watching you stand, war mir nicht ganz klar, warum sie das ransprühten, weil George Orwell, als er seine Überwachungswelt erfand, an totalitäre Verhältnisse gedacht hatte. Und dieses Graffiti stand nicht in Ländern mit totalitären Verhältnissen an den Hauswänden, weil es dort zu gefährlich war, solche Sachen an Wände zu sprühen, sondern es stand ausgerechnet dort, wo man sich ziemlich frei herumbewegen konnte, ohne überwacht oder am Wändebesprühen gehindert zu werden. Jetzt, wo man sich nicht nur bis in die Dominikanische Republik frei herumbewegen kann, sondern die Welt sowieso bloß noch unterteilt ist in ein einziges großes globales Dorf und ein paar läppische Schurkenstaaten mit mehr oder weniger Mafia zwischendrin, ist Orwells Vision vielleicht nicht ganz brandaktuell. Was mich aber wirklich an Big Brother irritierte, war, dass es eine Gameshow sein sollte. Denn das, was Orwell schildert, ist alles andere als ein Spiel und auch nur im Entferntesten heiter. Weshalb das Buch auch zu den drei klassischen negativen Utopien in der ersten Hälfte des 20. Jahrhunderts zählt. Während das, was meine Schüssel mir meldete, etwas ganz anderes war. Eher so eine Art Lotterie, ein Gewinnspiel, bei dem die Teilnehmer sich zu soziologischen, kommunikativen und sportmedizinischen Übungen und Selbstexperimenten bereit erklären, die in einem Labor, einer Art künstlichem Haus mit Garten stattfinden und alles, was sie dort tun, wird ein paar Monate lang ununterbrochen von Kameras aufgezeichnet, zusammengeschnitten und täglich eine Stunde lang im Fernsehen gesendet, während sie keinerlei Kontakt zur Außenwelt haben. Alle 14 Tage wird einer ausgewählt, der aus dem Experiment aussteigt. Die Auswahl bereiten die Teilnehmer vor, aber schließlich entscheidet, so ähnlich wie bei Parlamentswahlen, ein Computerbild im Fernsehen. Und der, der rausfliegt, bekommt eine Reise oder ein Auto geschenkt, darf in einem Werbespot mitspielen oder eine CD machen. Wer als Letzter übrig bleibt, kriegt massenhaft Geld. Bis auf die Kameras gab es bei dem ganzen Konzept kaum eine Spur, die zu Orwells düsterer Welt führte. Vor allem vermisste ich Shakespeare, der nach meinem Gefühl jetzt überfällig war, für den großen Boom, auf den ich seit Goethes Geburtstag wartete.

0: Das sind Assimilierungsvorgänge, die bei jedem anders ablaufen. Und das ist bei jedem wirklich individuell verschieden. Einer geht auf die neue Welt zu und sagt, du nimmst mich jetzt oder du hast gar keine andere Möglichkeit. Und ein anderer trauert doch der Welt mehr hinterher, die er aufgegeben hat oder aufgeben musste.
1: Spätestens seit 6 Monaten, seitdem die Passanten am 28. August in Weimar wie die Lemminge auf die Mikrofonfrage nach dem Shakespeare-Zitat reingefallen waren, wusste ich, dass Fernsehleute ihr Publikum gern aufs Glatteis führen und sich dann wahrscheinlich seelenruhig und unsichtbar darüber ins Fäustchen lachen, wenn ihr Trick funktioniert hat und dass man sie nicht unterschätzen darf. Der Trick funktionierte auch diesmal. Wie sie es genau angestellt haben, weiß ich nicht, aber sie schafften es, dass sich binnen kürzester Zeit das ganze Land wie verrückt über ihr Spielchen aufregte und alle behaupteten, es hätte was mit Überwachung, Verletzung der Menschenwürde, Knast, Lagerhaft oder Gulag zu tun, bloß weil ein klitzekleines Zitat von Orwell als Name darüber stand und Kameras im Spiel waren. So als wären nicht 60 Kameras dabei, wenn ich in München kurz mal quer über den Marienplatz gehe. Und es war mit einem Mal so, als hätten die Menschen, die wirklich in Lagern und Gulags gesessen haben und sitzen, sich freiwillig da hineingemeldet und wöchentlich Taschengeld gekriegt und also eigentlich nur ein Spiel gespielt. In einfach jeder Zeitung regten sich die Journalisten wegen der Menschenwürde auf wie die Lemminge. Und beinahe wäre die Sendung überhaupt verboten worden, was dann tatsächlich ein längeres Zitat aus Orwell gewesen wäre, weil sie dort ziemlich systematisch und radikal zensieren, unter anderem auch Shakespeare, bis sie an ihr Ziel gelangen, dass sie sich ungefähr für das Jahr 2050 vorgenommen haben. Und das heißt, Zitat, es wird überhaupt kein Denken mehr geben. Die Fernsehleute lachten sich vermutlich bei diesem Zensur-Trara ins Fäustchen, weil sie als Shakespeare-Kenner natürlich wussten, es gibt nichts Besseres als viel Lärm um nichts. Vom 28. Februar an guckten sich Abend für Abend Millionen Leute eine Stunde aus dem Leben der Spielteilnehmer an, sehr sympathischen jungen Menschen, die rasch untereinander ein sehr sympathisches Jugendherbergsleben organisierten, wie jeder es aus seiner Schulzeit kennt. Morgens spät aufstehen und verschlafen Joghurt löffeln, Putz-, Wasch- und Kochdienste verteilen und ein bisschen herumzackern, wenn sie nicht ordentlich funktionieren, necken, quatschen, blödeln, kleine Intrigen, mal ein Krach, viel Langeweile und bis in die Nacht herumhängen. Sympathisch eben. Jeden zweiten Sonntag flog einer raus und wurde von einem euphorischen Moderator gefragt, was er denn jetzt für Gefühle habe. Und der rausgeflogen war, sagte natürlich, er fühle sich super toll und fantastisch. Ich würde auch nicht sagen, Elend, Elend, nachdem ich wo rausgeflogen bin. Sowas gibt man nicht zu.
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1: Es war der Moderator mit seiner etwas penetrant stereotypen Frage nach den Gefühlen, der mich darauf brachte, wie sie Shakespeare einfädeln würden. Es war raffiniert und so ähnlich wie damals bei Goethe. Es hatte nämlich überhaupt nichts mit Orwell zu tun, sondern mit Huxley. Der hat auch eine negative Utopie geschrieben und ich kam auf Huxley, weil seine Utopie ein Shakespeare-Zitat aus dem Sturm im Titel hat. Und das ausführliche Zitat als Motto: O Wunder, was gibt's für herrliche Geschöpfe hier, wie schön der Mensch ist. Schöne neue Welt, die solche Bürger trägt. Nachdem der Moderator also zum x-ten Mal gefragt hatte, wie sich der rausgeflogene Teilnehmer fühlt, war mir klar, dass die Fernsehleute nicht an Orwells 1984 mit seinen verordneten Hassparolen und der widerlichen Denunziation gedacht hatten, als sie das Spiel erfanden, sondern an die schöne neue Welt, weil es in der nämlich unentwegt ums Super-Toll-Fühlen geht. Diese Welt ist eine gentechnologisch ziemlich fitte Massengesellschaft. Ihr Motto heißt zivilisiert gleich sterilisiert, in der die Bevölkerung in Flaschen hergestellt wird, und zwar sehr ordentlich sortiert nach Arbeitsbedarf, vom intelligenten Alpha bis zum Epsilon-Halbidioten und schließlich den Gamma-Kretins und all diese Klone. Du bist nicht allein. Werden per Wellness von klein an konditioniert zu etwas, dass man ein permanentes Weekend-Feeling nennen könnte und das ihnen beigebracht wird mit der Formel: Was dir heute Freude macht, das verschiebt nicht über Nacht. Für den Fall, dass das mit der Freude nicht klappt, gibt es die Anweisung: Je bedrückter, je verstockter, desto nötiger der Doktor, der dann ein Antidepressivum namens Soma verschreibt. Alle nehmen das. Der Roman ist 1932 entstanden und die Horrorvision des Gutfühlens sieht darin so aus. Zitat: Von nun ab verließ sie, eine alte Frau, ihr Bett in einem Zimmerchen des 36. Stockwerks nicht mehr. Radio und Fernsehapparat waren immer eingeschaltet, der Patchouli-Leitungshahn tröpfelte und die Soma-Tabletten lagen stets in Reichweite. Hier blieb sie, und doch war sie nicht da, sondern unendlich weit weg auf Urlaub in einer anderen Welt, in der die Radiomusik zum Labyrinth melodischer Farben wurde. Auf Urlaub in einer Welt, in der die tanzenden Bilder des Fernsehapparats sich zu Bildern eines unbeschreiblich schönen Hör- und Fühlfilms fügten. Einer Welt, in der Patchouli mehr als nur ein Duft war. Es war auch die Sonne und Millionen Saxophone und Popes Liebeskunst, nur unbeschreiblich.

0: habe niemanden direkt im Kopf gehabt, aber vielleicht, also vielleicht habe ich im Hinterkopf meinen Sohn und seine Freunde oder so, die jetzt so Anfang, Mitte 20 sind und in eine Welt reinkommen, die schlechterdings außer ein paar Praktika für die kein Angebot mehr hat. Also an Sinn, an vernünftiger Arbeit, an Dingen, die einen auch froh machen und befriedigen, weil sie eben Verstand haben. Also diese Generation meines Sohnes fällt ziemlich sinnfrei in die Welt rein und auch schon wieder draus. Vielleicht habe ich das denen erzählt.
1: Ja.
2: Für jüngere Leute gibt es zusätzlich auch noch aktive Freizeitbeschäftigungen. Vollautomatische Rolltreppenkegelbahnen, elektromagnetisches Hindernisgolf, Zentrifugalball, das Fühlkino, alle zwei Wochen eine Art Love Parade, Piep, Piep, Piep, ich hab dich lieb, oh pardon, das ist gar nicht von Huxley. Es gibt Lotterie- und Gewinnspiele und Ferntourismus, der besonders als Wochenendtrip beliebt ist. Berlin, Santa Fe in 6 Stunden, im Hotel dann Fernsehen und Telefon. Der Ton kommt aus dem Phon. Vibro-Vakuum-Massage, flüssige Luft, heiße Mokainlösung, vorgewärmte Empfängnisverhütungsmittel und 8 verschiedene Parfümleitungen in jedem Zimmer. Sozusagen ein globales Dorf. Der Punkt ist nun der, dass die Bewohner dieser Welt ausgezeichnet funktionieren, weil sie verstandes- und leistungsmäßig erwachsen, dem Gemüt nach aber komplett infantil und oder debil sind, was man laut Huxley leicht hinkriegen kann. Man muss sie bloß sanitär und medizinisch im Griff haben, medien- und kommunikationstechnologisch konsequent mit Schmachsinn zuknallen, hopp, hopp, hopp, Bazillchen, lauf galopp, hier bei uns gedeihst du nimmer, marsch ins Klo und Badezimmer und dauernd am Konsumieren halten. Auch in Huxleys schöner neuer Welt gibt es längst kein Denken, nichts Historisches, überhaupt keinen Shakespeare mehr, obwohl das ganze Buch nur so randvoll mit Shakespeare-Zitaten ist, aber diese Zitate kommen immer von einem Mann, der außerhalb der Zivilisation in einem Indianerreservat aufgewachsen ist und da lagen, noch aus grauer Vorzeit, versehentlich die gesammelten Werke von Shakespeare herum. Er hat sie gelesen und sich die schöne Welt danach zurechtfantasiert, weshalb es ihn nicht so sehr beeindruckt, was ihm dann die Errungenschaften der Zivilisation vorgeführt werden und er die 1250 Stundenkilometer eines Flugzeugs nicht wirklich imposant finden kann, weil auch er meine Shakespeare'sche Lieblingsfigur und ihre vielfältigen Fähigkeiten kennt. Allerdings sagte er zu dem Flugturmwart, der ihm andächtig das Tempo der grünen Bombe-Rakete nennt, und er würde dasselbe wohl auch über die Geschwindigkeit gesagt haben, mit der wir uns heute E-Mails schicken. Allerdings, sagte er, Ariel trank im Flug die Luft und war zurück, eh zweimal.

Eine Sendung entfesselte, die ursprünglich nur dem Titel nach und sonst gar nicht mit Orwell zu tun hatte und dann aber doch nach und nach ganz allmählich orwellsche Dimensionen erhielt, weil nämlich Folgendes passierte. Je mehr die Zeitungen um die Menschenwürde der Teilnehmer an dem Gewinnspiel kämpften, umso unklarer wurde, warum um Himmels Willen sie das tun. Anfangs beteuerte die Presse einfach bloß, dass sie nicht daran dächte, eine Veranstaltung zu verfolgen, bei der langweiligen Leuten dabei zuschauten, wie sie langweilige Sachen machen. Das ist im Prinzip eine fast sinnlose Aussage, weil es sich von selbst versteht, dass ich mir nichts ansehe, was ich langweilig finde. Darüber gibt es kein Wort zu verlieren. Allerdings fände ich es dann unfair von denen, die sich was ansehen, was ich langweilig finde, zu sagen, dass sie langweilig sind. Außerdem ist es ein falscher Schluss. Dann berichtete die Presse, es handle sich um ein Spannerspektakel. Und so erfuhr ich, dass es millionenfach Voyeure gibt, die darauf stehen, anderen beim Joghurtessen zuzugucken. Der Ton verschärfte sich und schließlich wurden die jungen Leute von überall beschimpft. Und alle versuchten, sich im Beschimpfen zu überbieten. Sogar ein hochseriöses Nachrichtenmagazin machte mit und überbot fast alle mit so obszönen Wortschöpfungen wie Mob-Mamsell, affektierte Studentenzicke, Bildungsbo, Oberweitengranate, Dumpfbacke, pseudo-intellektuelle Abiturklick und so weiter. Und da war ich dann allerdings doch an 1984 erinnert, wo sie es mit ihrer miesen Hetzpropaganda schaffen, überall Hass und Verleumdung zu verbreiten. Und ich bekam Sorge nicht nur um die Menschenwürde, sondern allmählich auch um die körperliche Unversehrtheit der in den Schmutz gezogenen sympathischen jungen Leute, die im Übrigen einstweilen noch in Sicherheit völlig unschuldig ihr Jugendherbergsleben lebten und nicht einmal ästhetisch im geringsten eine solche Herausforderung darstellten, wie etwa die Akteure des längst vergessenen Wintertheaters. Weder schwarze Koffer, sondern silberne, noch weiße Wäsche, da nämlich Handwäsche mit Kernseife und ganz ohne die Hilfe des wunderbaren Ariel, dessen trauriges Schicksal es im Übrigen seit Jahren ist, wie zu Zeiten der Hexe Sykorax seiner Freiheit, seiner Poesie und seiner Luftgeistwürde beraubt zu sein, weil ihn ein böser Zauberer zu weißem Pulver zermahlen, in Kartons gestopft und mit dem Fluch des Nachnamens Antibac geschlagen hat. Hier bei uns gedeihst du nimmer, ab ins Klo und Badezimmer. Während also in der richtigen Welt im Namen der Menschenwürde zum Sturm auf die sympathischen jungen Leute aufgerufen wurde und sich Tag für Tag vor deren Jugendherbergsgarten und abends vor den Augen vieler Millionen Fernsehzuschauer die aufgebrachte Menge versammelte und Parolen skandierte, vollzog sich schließlich, worauf ich gewartet hatte, Shakespeares Einzug in die Charts. Denn dort drinnen, sozusagen im Reservat also, entdeckten sie ein vergilbtes Buch. Ein Buch von William Shakespeare. Welches, wissen wir leider nicht, aber ich habe da eine Vermutung. Jedenfalls Ratlosigkeit, Beklemmung, was nun im Reservat? Schließlich fasst sich einer der Spielteilnehmer, ein bewundernswürdiger junger Mann, ein Herz und stellt die erlösende Frage, die sich tags darauf die gesamte Nation verwundert auch stellt, weil das schließlich auf keiner Waschmittelpackung draufsteht. Wer war William Shakespeare? Und seitdem ist Shakespeare in. Woche für Woche senden die Fernsehanstalten zwischen der Werbung andauernd Filme nach Stücken von Shakespeare. Alle gucken wie die Lemminge hin, bis der Zirkus vorbei und Shakespeare out und vergessen ist, weil demnächst die Sommerferien beginnen. Die Fernsehleute lachen sich ins Fäustchen und da Huxley im Jahr 1894 geboren ist,
hat er seinen 100. Geburtstag schon hinter sich und wir werden noch 94 Jahre warten müssen, bis wir ihnen draufkommen könnten, dass es im Grunde um Huxley ging. Aber dann, meine Damen und Herren, können wir längst nicht mehr lesen. Es sei

Heute mit Texten von Birgit van der Beke und Musik von Inga Rumpf, Tears for Fears, David Crosby, Keith Moon featuring The Who und Jimmy Webb.

0: Senderverantwortung für die eben gehörte Sendung hatte Lutz Mühlfriedl aus Schöten bei Apolda. Danke fürs Zuhören und bis zum nächsten Mal.
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3: Guten Abend und herzlich willkommen zu Jazz am Abend hier bei Radio Lotte. Mein Name ist Gerhard Klein. Miles Davis wäre in diesem Jahr 100 Jahre alt geworden. Am 26. Mai 1926 kam er in Alton zur Welt, einer kleinen Stadt am Mississippi. Er wurde einer der größten Trompeter des Jazz. Aber keine Sorge, ich erzähle Ihnen heute keine Biografie. Heute geht es um Miles Davis und das Kino. Warum gerade das Kino? Filmmusik muss eine Stimmung schaffen, bevor ein Wort gesprochen ist. Miles Davis konnte das mit 3-4 Tönen. Der Beweis in dieser Stunde: Musik aus 5 Filmen. Zwischen dem ersten und dem letzten liegen mehr als 30 Jahre. Und am Ende steht Miles Davis sogar selbst vor der Kamera. Am Anfang aber steht ein Krimi aus Frankreich. Louis Malle drehte 1957 seinen ersten Spielfilm, Fahrstuhl zum Schafott. Die Geschichte: Ein Mann tötet den Ehemann seiner Geliebten. Der Plan scheint perfekt, bis der Täter im Fahrstuhl stecken bleibt. Jean Moreau spielt die Geliebte. Eine Nacht lang irrt sie durch Paris und sucht ihren Geliebten. Dass er im Fahrstuhl festsitzt, ahnt sie nicht. Miles Davis war damals für Konzerte in der Stadt. Malle zeigte ihm den Film. Die Musik entstand in einer einzigen Nacht im Dezember 1957. Davis improvisierte mit 4 Musikern, während die Filmszenen in Dauerschleife an der Studiowand liefen. Wie das klingt, hören Sie jetzt. Und zwar Générique.

Das war Generik, die Titelmusik aus Fahrstuhl zum Schafott. Am stärksten wirkt sein Spiel in den Nachtszenen mit Jean Moreau. Sie geht die Champs-Élysées entlang, die Kamera bleibt bei ihrem Gesicht und die Trompete erzählt, was sie nicht ausspricht. Die beiden verband mehr als die Arbeit. Moreau und Davis wurden in diesen Pariser Wochen ein Liebespaar. In der Aufnahmenacht saß sie mit im Studio, während er die Musik zu ihren Szenen spielte. Der nächste Titel trägt diese Szene im Namen. Florence, so heißt ihre Filmfigur auf den Champs-Élysées.

Sie hörten Florence sur le Champs-Élysées. Wir bleiben im selben Film, aber jetzt kommt Tempo dazu. Zwei junge Leute stehlen den Wagen des Täters und fahren aus der Stadt. Die Band fährt mit. Sie hören nun Miles Davis und Sur l'autoroute.

Das war ein Ausschnitt aus Ride Off. Das zweite Stück aus Jack Johnson ist fast genauso lang, wirkt aber ganz anders. Yesterday Now nimmt das Tempo heraus. Darunter läuft immer wieder eine Basslinie aus James Browns Say It Loud, I'm Black and I'm Proud. Ganz am Ende des Stücks leiht ein Schauspieler Jack Johnson die Stimme. Ich bin Jack Johnson, Schwergewichtsweltmeister. Ich bin schwarz. Das haben Sie mich nie vergessen lassen. Sie hören nun einen Ausschnitt aus Yesterday Now.

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1: Sie hörten Yesterday Now. Jetzt ein Sprung in die 80er. Die Trompete bleibt erkennbar, aber um sie herum klingen nun Synthesizer. Für den Film Siesta von 1987 arbeitete Miles Davis mit dem Bassisten und Produzenten Marcus Miller zusammen. Miller schrieb und spielte fast alles selbst. Davis setzte die Trompete darauf. Die Geschichte: Alan Barkin erwacht auf einer Startbahn bei Madrid im roten Kleid, voller Blut, ohne Erinnerung an die letzten 5 Tage. In Rückblenden setzt der Film diese 5 Tage wieder zusammen, wie einen Fiebertraum. Die Musik klingt genauso, spanisch gefärbt und wie im Halbschlaf. Wer Miles Davis' Album Sketches of Spain kennt, hört hier ein spätes Echo.

Das war Lost in Madrid, Teil 1, verloren in Madrid. 5 Stücke auf dem Album tragen diesen Titel. Jetzt folgen 3 weitere Stücke aus dem Film, ohne Pause. Und zwar Siesta, Kids Kiss und Lost in Madrid, Part 2.

Sie hörten Siesta, Kids Kiss und Lost in Madrid Part 2. Von Spanien geht es nun nach Texas. The Hotspot von 1990 ist ein düsterer Krimi nach einem Roman aus den 50ern. Regie führte der Schauspieler Dennis Hopper. Don Johnson spielt einen Fremden, der in eine texanische Kleinstadt kommt, eine Bank ausraubt und zwischen zwei Frauen gerät. Es ist heiß, alle schwitzen, niemand ist unschuldig. Die Musik komponierte Jack Nitschke. Er holte den Bluesman John Lee Hooker, den Gitarristen Ty Mahal und Miles Davis zusammen ins Studio. Davis ist hier nicht der Chef, er ist Gast. Hooker brummt den Blues, die Trompete antwortet. Und Sie hören jetzt Coming to Town.

Coming to Town, der Anfang des Soundtracks zu The Hotspot. Blues und Jazz waren immer Nachbarn, aber so direkt wie hier sind sich Hooker und Davis nie wieder begegnet. Zum Abschied aus Texas die Musik zum Abspann, und zwar aus den Endcredits aus The Hotspot.

Das waren die Endcredits aus The Hotspot. Und jetzt, wie versprochen, Miles Davis vor der Kamera. In Dingo, einem australisch-französischen Film, spielt er seine einzige Spielfilmrolle. Der Film entstand kurz vor seinem Tod im September 1991. Die Geschichte. 1969 macht ein Jet mitten im australischen Outback eine Zwischenlandung. Aus der Maschine steigt der Trompeter Billy Cross, gespielt von Miles Davis, und gibt ein Konzert auf der Landebahn. Ein Junge steht dabei und vergisst es nie. Zum Abschied sagt Cross ihm: "Wenn du mal in Paris bist, besuch mich." 20 Jahre später nimmt der Junge ihn beim Wort. Die Musik schrieben Miles Davis und Michel Legrand gemeinsam. Jetzt nun das Thema des Films, Kimberly Trumpet.

0: Kimberley Trumpet benannt nach einer Region im Westen Australiens. Jetzt die Musik zu der Szene, mit der alles beginnt. Das Konzert auf der Landebahn. Concert on the Runway.
1: I've been to a lot of interesting places, but I don't think I've ever had the pleasure of visiting Puna Flat. My name's Billy Cross. If you don't mind, we'd like to play something for you.

Das war Concert on the Runway. Dingo erzählt davon, wie einer seinem Idol nacheifert und dabei seinen eigenen Ton sucht. Das kann leicht kitschig werden, die Musik verhindert das aber. Michel Legrand schreibt die Melodien, Miles spielt darüber. So klingt das in The Dream.

0: Sie hörten The Dream. Das war Miles Davis und das Kino. Paris bei Nacht, der Boxring, ein Fiebertraum in Spanien, die Hitze von Texas und das australische Outback. Fünf Filme und jedes Mal klingt Davis anders und ist doch sofort zu erkennen. Vielleicht haben Sie Lust bekommen, einen dieser Filme sich anzusehen. Achten Sie dann auf die Trompete. Damit endet heute Jazz am Abend bei Radio Lotte. Danke fürs Zuhören. Ich wünsche Ihnen noch einen geruhsamen Restsonntag und einen guten Start in die Woche. Die nächste Ausgabe gibt es in 2 Wochen. Bis dahin bleiben Sie offen für Klänge und neugierig auf das, was zwischen den Tönen liegt. Zum Ausklang noch einmal Dingo, die Jam Session. Da spielt der Junge von der Landebahn endlich mit seinem Idol.
1: Und das, 1, 2.

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